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Ja, der zweite Teil ist dem H.C. Artmann gewidmet, den Texten. Wir begrüßen auf der Bühne am Kontrabass Alex Maik. Die chromatische Harmonika, das Saxophon, wird bedient von Herrn Bert Berger. Herr Bert Berger. Der Jahreszeit angepasst oder vielleicht nur zwei Monate früher, in einen späten Herbst. Den späten Herbst darf man mit dem frühen nicht verwechseln, das ist ja wie Tag und Nacht. Also, der späte Herbst ist der Bäseherbst. Aber was erzähle ich Ihnen? Lass ich...

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Heute stellen wir wieder auf, dass die Übung auch gut gelingt und es ist ganz simpel, und zwar legen wir einfach die linke Hand auf den Kopf, so dass sie im rechten Winkel ist, und neigen uns dann zur rechten Seite. Und wenn man es richtig macht, sollte es dann auf der linken Seite vom Körper ziehen, und so bleibt man wieder ein bisschen.

Jetzt dürft ihr dreimal raten, was passiert. Genau, wir kommen wieder zur Mitte, lockern uns kurz auf und dann natürlich wie immer auf der anderen Seite. Also rechte Hand im rechten Winkel auf den Kopf und wir neigen uns zur linken Seite, dass es dann auf der rechten Körperseite zieht.

Und dann haben wir es auch schon geschafft. Wir kommen wieder zur Mitte, lockern uns auf und fertig sind wir für heute. Und wieder bis zum nächsten Mal, wenn es heißt Frequenz Moves.

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1: Willkommen bei Radio Frequenz. Am Mikrofon begrüßt Sie Robert Sommerer. Heute ist Dienstag, der 16. Juni und herzlich willkommen zum Eventkalender.
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1: Und wir starten gleich mit dem Verkehr. B320 zwischen Tundelwanne-Steinach und Kreuzung nach Niederhofen in beide Richtungen Fahrbahn auf einen Fahrstreifen verengt, Baustelle bis 10.07. L702 Ischlerstraße zwischen Altausseerstraße und Kreisverkehr in beiden Richtungen in Bad Aussee Veranstaltung vom 25.07. ab 12 Uhr bis 26.07. 2 Uhr. L711 Schlabming Ramsauerstraße in Höhe Schlabming in beiden Richtungen Fahrbahn auf einen Fahrstreifen verengt, wegen Baustelle bis 30.07. Montag bis Freitag zwischen 7 und 19 Uhr. Dann L741 Eigner Landesstraße zwischen Eigen und Ketten in beiden Richtungen Fahrbahn auf einen Fahrstreifen verengt, auch wegen Baustelle von 15.06. bis 3.07. Montag bis Freitag zwischen 8 und 16 Uhr.
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1: Dann schauen wir uns die Veranstaltungen bis Freitag an. Da ist diese Woche am Donnerstag, den 18. Juni, lädt die Musikschule Lietzen zum Brass and Friends Open Air ein. Das Konzert für alle Blas- und Schlaginstrumente auf der Sommerbühne Lietzen beginnt um 18 Uhr. Im Eike-Forum im Woferlstall in Bad Mitterndorf findet der Vortrag Volunteering in Afrika – Einblicke in unsere Reisen und in eine andere Realität statt. Am Freitag, 19. Juni um 19.30 Uhr. Auch am Freitag, 19.30 Uhr im CCW Philipp Oberlohr. Das undenkbare Tun. In seiner neuen One-Man-Show bringt der Illusionist, Mentalist und Ex-Theologe Philipp Oberlohr die Kunst des Gedankenlesens auf die Bühne. Das Metropol Wien sagt, der Mentalist Philipp Oberlohr weiß alles über dich. Weiter geht's mit den Fixterminen. Das Gewaltschutzzentrum befindet sich in Lietzen von Leichnamsweg 15. Einmal wöchentlich ist eine Mitarbeiterin vor Ort, bei Bedarf auch öfter. Lebenslinien-Demenzberatung vom Pflegeverband Lietzen für Menschen mit Demenz und betreuende Angehörige findet heute statt, von 11 bis 13 Uhr im Gemeindeamt Landl und von 14 bis 16 Uhr im Amtsgebäude Hall. Infos und Anmeldung unter 0676 8463 9736. In Bad Aussee findet am Donnerstag eine juristische psychosoziale Beratung in familiären Angelegenheiten statt, anonym und kostenlos. Auch die verpflichtende Elternberatung für einvernehmliche Scheidung ist dort möglich. In der Außenstelle der BH Lietzen in der Sommersbergstraße 230 von 16 bis 18.30 Uhr. Juristische und psychosoziale Beratung in familiären Angelegenheiten, anonym und kostenlos, wird heute in Lietzen angeboten, im Wirtschaftspark B3 in der Selzthaler Straße 14, von 16.30 Uhr bis 19 Uhr. Auch die verpflichtende Elternberatung für einvernehmliche Scheidung ist dort möglich. Das psychosoziale Netzwerk PSN mit Standorten in Lietzen, Bad Aussee und Gröbming bietet ein breites psychologisches Unterstützungsangebot. Journaldienstzeiten Montag, Dienstag, Donnerstag und Freitag 9 bis 16 Uhr und mittwochs von 8 bis 18 Uhr. Zwischen 9 und 12 Uhr können Sie auch ohne Voranmeldung eine Beratungsstelle aufsuchen. Terminvereinbarung unter der Telefonnummer 0800 311 6336. Jeden Dienstag von 9 bis 11 Uhr bittet der Verein Vertretungsnetz Angehörigen von besachwalteten Menschen und nahestehenden Sachwaltern kostenlose Beratung und Unterstützung an. Am Bezirksgericht Liezen, Zimmer 28. Jeden ersten und dritten Mittwoch im Monat treffen die anonymen Alkoholiker im Beratungszentrum der PSN Liezen von Leichnamsweg 15 von 18.30 Uhr bis 20 Uhr. Telefonnummer 036 12 574 740 oder 0664 7512 153. Dann kommen wir zu den Blutspendeterminen. Immer dringend benötigt werden Blutspender. Jeder, jede gesunde Steirer zwischen 18 und 70 Jahren kann Blut spenden und alle 90 Sekunden wird in Österreich eine Blutkonserve benötigt. Das sind rund 1000 Konserven täglich. Nächste Möglichkeit zum Blutspenden gibt es am Dienstag, den 16.06. in Rottenmann im Volkshaus von 16 bis 19 Uhr. Dann kommen wir zu den Museen und Ausstellungen. Die Salzwelten in Altossee bieten Führungen von 9 bis 17 Uhr und Kinderführung mit der Grubenente Sally ganzjährig jeden Sonntag um 14.30 Uhr. In Ramsau am Dachstein gibt es das

Das Literaturmuseum in Altossee. Verzeihung, weiter geht's mit dem Wintersportmuseum in Haus. Im alten Dorfkosten am Schlossplatz. Öffnungszeiten jeden Dienstag von 10 bis 12 und jeden Mittwoch von 16 bis 18 Uhr. Es zeigt eine Zeitreise zu den Anfängen des Wintersports. Das Benediktinerstift Admont hat geöffnet, Dienstag bis Sonntag, 10 bis 17.30 Uhr. Da gibt es derzeit die Admonter Kunstschätze neu präsentiert zu sehen im Kunsthistorischen Museum. Die Sonderausstellung Admont 1074, ein Streifzug durch die Stiftsgeschichte. Und im Museum für Gegenwartskunst gibt es zwei Sonderausstellungen, Hannes Schwarz mit Verletzt und Josef Pillhofer zwischen Abstraktion und Figuration. Und natürlich die Stiftsbibliothek, die größte Klosterbibliothek weltweit. Schloss Tautenfels hat geöffnet, Dienstag bis Sonntag, 10 bis 17 Uhr, mit der derzeitigen Sonderausstellung Blume persönlich, von Mythen, Symbolen, Duft und Liebe. Diese läuft noch bis 31. Oktober. Und auch sehenswert die ständigen Ausstellungen zur Kultur- und Naturgeschichte des Bezirks Liezen und im Barocksaal und im Freskenraum die Handarbeitsausstellung. Die Burg Strechau hat geöffnet, Dienstag bis Sonntag von 10 bis 16 Uhr. Und zu besichtigen ist die zweitgrößte Burg der Steiermark und außerdem die umfangreiche Oldtimer-Sammlung. Die geführten Besichtigungen finden jeweils zur vollen Stunde statt. Letzte Führung 15 Uhr. Kammerhofmuseum, Bad Aussee am Krumetzkiplatz. Öffnungszeiten Dienstag bis Sonntag von 10 bis 15 Uhr. Und auf 800 Quadratmeter Ausstellungsfläche widmet es sich vor allem der Geschichte und der reichen Volkskultur des Ausseerlandes. Derzeitige Sonderausstellung 1945, Kriegsende am Schauplatz Ausseerland. Paula Gocker Museum in Öblan. Geöffnet jeden Sonntag zwischen 10 und 11.30 Uhr mit dem heurigen Ausstellungsschwerpunkt 100 Jahre das Grimmingtor. Das Forstmuseum Silvanum in Landl hat Mittwoch bis Sonntag von 10 bis 17 Uhr geöffnet, bei Schlechtwetter auch Montag und Dienstag. Gezeigt wird das Leben und die Arbeit der Holzknechte und Forstfacharbeiter, Werkzeuge und moderne Forsttechnik, Holzbringung am Wasser und am Landweg. Und auch die Sonderausstellung Waldwelten. Das Museum Hochquellenwasser und die Klefferquelle in Wildalpen haben geöffnet Montag bis Freitag von 10 bis 12 und 13 bis 15 Uhr und Sonn- und Feiertag von 10 bis 12 Uhr. Im Museum wird die Geschichte über den Bau und die Funktion der zweiten Wiener Hochquellenwasserleitung gezeigt. Und zu sehen sind auch die Wasserfälle der Klefferquelle, die das Trinkwasser für Wien liefern. Das Museum Gröbming hat geöffnet Montag bis Sonntag 11 bis 16 Uhr und die derzeitige Sonderausstellung Mythos Antike über Götter, Philosophen und Künstler. Auch das Stadtmuseum Schladming hat geöffnet dienstags und donnerstags 9 bis 12 und 14 bis 16 Uhr und mittwochs vormittags 9 bis 12 Uhr. Ein Schwerpunkt des Museums ist der reiche Bergbau in den Schladminger Tauern und das Museumsgebäude ist das einzige weitgehend unverfälscht erhaltene Holzhaus im bayerisch-salzburgerischen Stil. Kommen wir nun zu den Ausstellungen. Die Galerie Focus in Admont zeigt vom Fotograf Colin Pryor bis 28. Juni Fragile Birds, Eggs and Habitats von der Schönheit und Verletzlichkeit der Vogelwelt. Montag bis Sonntag von 9 bis 15 Uhr bei freiem Eintritt zu sehen. In Stadterboden gibt es dann die Galerie Alte Sägehalle, Ausstellung mit Kronprinz Rudolf Bahn im Gesäuse, Montag bis Sonntag 9.30 Uhr bis 18.30 Uhr. Und auch in Stadterboden im Nationalpark Pavillon die Dauerausstellung Planspitz, der Berg der Gegensätze, Dienstag bis Sonntag 10 bis 18 Uhr. Und in Admont in der Eichelau die Fotoausstellung der beiden Naturfotografen Christina Sonnwil und Marc Graf mit dem Titel Wilde Wälder. Dann haben wir noch die Sozialmärkte. Da ist jetzt bis Mittwoch Schladming Sozialvitalmarkt. Jeden Mittwoch von 10 bis 11 im Kinderfreundehaus in der Sportplatzgasse. Alle Menschen, die finanziell nicht so gut gestellt sind, können ohne Voranmeldung und ohne Einkommensnachweis dort selbst aus dem Sortiment auswählen. Dann bis Donnerstag Neurottenmann Sozialvitalmarkt.

0: ab 10.30 Uhr im ehemaligen Caritas-Internat Schlossgasse und in Gröbming Donnerstagnachmittag in der evangelischen Pfarre ab 15 Uhr. Dann haben wir noch ein paar Spendenaufrufe. Gesammelt wird für Bedürftige in Lietzen. Lebensmittel können im Lietzen im Pfarrhof in der Ausseerstraßen 10 abgegeben werden, sowohl getrocknete als auch zu kühlende. Da gibt es den Verteiler, das ist der Kühlschrank, da kann man was reingeben und bei Bedarf auch gerne rausnehmen. In der Pfarr in Admont können beim Flohmarkt Montag und Donnerstag Nachmittag ab 14 Uhr Lebensmittel spenden und Kleider abgegeben werden und in den Kostix-Läden Irting und Bad Wittendorf, also in Irting jeden Mittwoch von 10 bis 12 und 17 bis 19 und in Bad Wittendorf Mittwoch und Freitag von 16 bis 19 Uhr.
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0: 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Servus und auf Wiederhören.
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Okay. Ist sie. Ditzo, Sandy, Ernzo, Reinzi, Franzi. Komm, geh mal laufen, zwei mal sehen. Der Seewiesen kaufen unser Käsekreiner. Rauchen wir vorher gemütlich als Briefer, lassen wir besseren Appetit haben, aber. Wie hat er gesagt, der Erfaller, morgen, ja morgen, fahren wir wirklich ein neues Leben. Du nicht jammern jetzt, Dieter, du nicht jammern jetzt. Du warst der, der vor 3 Jahren mit dem Langlaufen angefangen hat, oder? Ja, und jetzt? Kommt's, Burschen. Lass die Instrumente weg. Das ist euch spielen noch lieber, gell? Das ist euch spielen wieder lieber, wie's laufen. Was soll ich da noch sagen? Wenn wir ihm die Gurken geben haben, den Herrn Carrera. Achso, das war anders, Little, sorry. So kann das nicht weitergehen. Es gibt 3 Sachen, die wichtig sind bei den Heartbreakers. 3 Sachen. Hey. Jungs. Hey. 3 Sachen gibt's. Disziplin.

Mhm.

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Heute stellen wir wieder auf, dass die Übung auch gut gelingt. Und es ist ganz simpel. Und zwar legen wir einfach die linke Hand auf den Kopf, sodass sie im rechten Winkel ist. Und neigen uns dann zur rechten Seite. Und wenn man es richtig macht, sollte es dann auf der linken Seite vom Körper ziehen. Und so bleiben wir wieder ein bisschen.

jetzt dürft ihr dreimal raten, was passiert. Genau, wir kommen wieder zur Mitte, lockern uns kurz auf und dann natürlich wie immer auf der anderen Seite. Also rechte Hand im rechten Winkel auf den Kopf und wir neigen uns zur linken Seite, dass es dann auf der rechten Körperseite zieht.

Und dann haben wir es auch schon geschafft. Wir kommen wieder zur Mitte, lockern uns auf und fertig sind wir für heute. Und wieder bis zum nächsten Mal, wenn es heißt Frequenz Moves.

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1: Willkommen bei Radio Frequenz. Am Mikrofon begrüßt Sie Robert Sommerer. Heute ist Dienstag, der 16. Juni und herzlich willkommen zum Eventkalender.
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1: Und wir starten gleich mit dem Verkehr. B320 zwischen Tundelwanne-Steinach und Kreuzung nach Niederhofen in beide Richtungen Fahrbahn auf einen Fahrstreifen verengt, Baustelle bis 10.07. L702 Ischlerstraße zwischen Altausseerstraße und Kreisverkehr in beiden Richtungen in Bad Aussee Veranstaltung vom 25.07. ab 12 Uhr bis 26.07. 2 Uhr. L711 Schlabming Ramsauerstraße in Höhe Schlabming in beiden Richtungen Fahrbahn auf einen Fahrstreifen verengt, wegen Baustelle bis 30.07. Montag bis Freitag zwischen 7 und 19 Uhr. Dann L741 Eigner Landesstraße zwischen Eigen und Ketten in beiden Richtungen Fahrbahn auf einen Fahrstreifen verengt, auch wegen Baustelle vom 15.06. bis 3.07. Montag bis Freitag zwischen 8 und 16 Uhr.
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1: Dann schauen wir uns die Veranstaltungen bis Freitag an. Da ist diese Woche am Donnerstag, den 18. Juni, lädt die Musikschule Litzen zum Brass and Friends Open Air ein. Das Konzert für alle Blas- und Schlaginstrumente auf der Sommerbühne Litzen, Beginn um 18 Uhr. Im Eike-Forum im Woferlstall in Bad Mitterndorf findet der Vortrag Volunteering in Afrika, Einblicke in unsere Reisen und in eine andere Realität statt. Am Freitag, 19. Juni um 19.30 Uhr. Auch am Freitag, 19.30 Uhr im CCW, Philipp Oberlohr. Das Undenkbare tun. In seiner neuen One-Man-Show bringt der Illusionist, Mentalist und Ex-Theologe Philipp Oberlohr die Kunst des Gedankenlesens auf die Bühne. Das Metropol Wien sagt, der Mentalist Philipp Oberlohr weiß alles über dich. Weiter geht's mit den Fixterminen. Das Gewaltschutzzentrum befindet sich in Lietzen von Leichnamsweg 15. Einmal wöchentlich ist eine Mitarbeiterin vor Ort, bei Bedarf auch öfter. Lebenslinien Demenzberatung vom Pflegeverband Lietzen für Menschen mit Demenz und betreuende Angehörige findet heute statt, von 11 bis 13 Uhr im Gemeindeamt Landl und von 14 bis 16 Uhr im Amtsgebäude Hall. Infos und Anmeldung unter 0676 8463 9736. In Bad Aussee findet am Donnerstag eine juristische psychosoziale Beratung in familiären Angelegenheiten statt, anonym und kostenlos. Auch die verpflichtende Elternberatung für einvernehmliche Scheidung ist dort möglich. In der Außenstelle der BH Lietzen in der Sommersbergstraße 230 von 16 bis 18.30 Uhr. Juristische und psychosoziale Beratung in familiären Angelegenheiten, anonym und kostenlos, wird heute in Lietzen angeboten, im Wirtschaftspark B3 in der Selzthaler Straße 14, von 16.30 Uhr bis 19 Uhr. Auch die verpflichtende Elternberatung für einvernehmliche Scheidung ist dort möglich. Das psychosoziale Netzwerk PSN mit Standorten in Lietzen, Bad Aussee und Gröbming bietet ein breites psychologisches Unterstützungsangebot. Journaldienstzeiten Montag, Dienstag, Donnerstag und Freitag 9 bis 16 Uhr und mittwochs von 8 bis 18 Uhr. Zwischen 9 und 12 Uhr können Sie auch ohne Voranmeldung eine Beratungsstelle aufsuchen. Terminvereinbarung unter der Telefonnummer 0800 311 6336. Jeden Dienstag von 9 bis 11 Uhr bittet der Verein Vertretungsnetz Angehörigen von besachwalteten Menschen und nahestehenden Sachwaltern kostenlose Beratung und Unterstützung an. Am Bezirksgericht Liezen, Zimmer 28. Jeden ersten und dritten Mittwoch im Monat treffen die anonymen Alkoholiker im Beratungszentrum der PSN Liezen von Leichnamsweg 15 von 18.30 Uhr bis 20 Uhr. Telefonnummer 036 12 574 740 oder 0664 7512 153. Dann kommen wir zu den Blutspendeterminen. Immer dringend benötigt werden Blutspender. Jede gesunde Steirer zwischen 18 und 70 Jahren kann Blut spenden und alle 90 Sekunden wird in Österreich eine Blutkonserve benötigt. Das sind rund 1000 Konserven täglich. Nächste Möglichkeit zum Blutspenden gibt es am Dienstag, den 16.06. in Rottenmann im Volkshaus von 16 bis 19 Uhr. Dann kommen wir zu den Museen und Ausstellungen. Die Salzwelten in Altossee bieten Führungen von 9 bis 17 Uhr und Kinderführung mit der Grubenente Sally ganzjährig jeden Sonntag um 14.30 Uhr. In Ramsau am Dachstein gibt es das Zeitbars-Museum. Mittwoch von 10 bis 12.30 Uhr, Mittwoch, Donnerstag und Freitag von 15 bis 18 Uhr. Es bietet auf 300 Quadratmetern Ausstellungsfläche einen Überblick über die Geschichte der Gemeinde, insbesondere über die Entwicklung des Alpinismus und der Erschließung des Dachsteingebiets. Die Sonderausstellung des Jahres 2026, die Waren und die Filmbergretter. Dabei handelt es sich um eine Dokumentation über die seit 2009 laufende ZDF-Fernsehserie Die Bergretter. Dann Altaussee Literaturmuseum in Fischerndorf, Montag bis Samstag, 10 bis 12 Uhr und 14.30 Uhr bis 18 Uhr. Das Literaturmuseum in Altaussee. Weiter geht's mit dem Wintersportmuseum in Haus. Im alten Dortkosten am Schlossplatz. Öffnungszeiten jeden Dienstag von 10 bis 12 und jeden Mittwoch von 16 bis 18 Uhr. Es zeigt eine Zeitreise zu den Anfängen des Wintersports. Das Benediktinerstift Admont hat geöffnet, Dienstag bis Sonntag 10 bis 17.30 Uhr. Da gibt es derzeit die Admonter Kunstschätze neu präsentiert zu sehen im Kunsthistorischen Museum. Die Sonderausstellung Admont 1074, ein Streifzug durch die Stiftsgeschichte. Und im Museum für Gegenwartskunst gibt es zwei Sonderausstellungen, Hannes Schwarz mit Verletzt und Josef Pillhofer zwischen Abstraktion und Figuration. Und natürlich die Stiftsbibliothek, die größte Klosterbibliothek weltweit. Schloss Tautenfels hat geöffnet, Dienstag bis Sonntag, 10 bis 17 Uhr, mit der derzeitigen Sonderausstellung Blume persönlich, von Mythen, Symbolen, Duft und Liebe. Diese läuft noch bis 31. Oktober. Und auch sehenswert die ständigen Ausstellungen zur Kultur- und Naturgeschichte des Bezirks Liezen und im Barocksaal und im Freskenraum die Handarbeitsausstellung. Die Burg Strechau hat geöffnet, Dienstag bis Sonntag von 10 bis 16 Uhr. Und zu besichtigen ist die zweitgrößte Burg der Steiermark und außerdem die umfangreiche Oldtimer-Sammlung. Die geführten Besichtigungen finden jeweils zur vollen Stunde statt. Letzte Führung 15 Uhr. Kammerhofmuseum, Bad Aussee am Krumetzki-Platz. Öffnungszeiten Dienstag bis Sonntag von 10 bis 15 Uhr. Und auf 800 Quadratmeter Ausstellungsfläche widmet es sich vor allem der Geschichte und der reichen Volkskultur des Ausseerlandes. Derzeitige Sonderausstellung 1945, Kriegsende am Schauplatz Ausseerland. Paula Gocker Museum in Öblan. Geöffnet jeden Sonntag zwischen 10 und 11.30 Uhr mit dem heurigen Ausstellungsschwerpunkt 100 Jahre das Grimmingtor. In Silvanum, das Forstmuseum Silvanum in Landl hat Mittwoch bis Sonntag von 10 bis 17 Uhr

0: Wiener Hochquellenwasserleitung gezeigt. Und zu sehen sind auch die Wasserfälle der Klefferquelle, die das Trinkwasser für Wien liefern. Das Museum Gröbming hat geöffnet Montag bis Sonntag 11 bis 16 Uhr und die derzeitige Sonderausstellung Mythos Antike über Götter, Philosophen und Künstler. Auch das Stadtmuseum Schladming hat geöffnet, dienstags und donnerstags 9 bis 12 und 14 bis 16 Uhr und mittwochs vormittags 9 bis 12 Uhr. Ein Schwerpunkt des Museums ist der reiche Bergbau in den Schladminger Tauern und das Museumsgebäude ist das einzige weitgehend unverfälscht erhaltene Holzhaus im bayerisch-salzburgerischen Stil. Kommen wir nun zu den Ausstellungen. Die Galerie Focus in Admont zeigt vom Fotograf Colin Pryor bis 28. Juni Fragile Birds, Eggs and Habitats von der Schönheit und Verletzlichkeit der Vogelwelt. Montag bis Sonntag von 9 bis 15 Uhr bei freiem Eintritt zu sehen. In Stadterboden gibt es dann die Galerie Alte Sägehalle. Ausstellung wird mit Kronprinz Rudolf Bahn im Gesäuse. Montag bis Sonntag 9.30 Uhr bis 18.30 Uhr. Und auch in Stadterboden im Nationalpark Pavillon die Dauerausstellung Planspitz, der Berg der Gegensätze. Dienstag bis Sonntag 10 bis 18 Uhr. Und in Admont in der Eichelau die Fotoausstellung der beiden Naturfotografen Christina Sonnwil und Marc Graf mit dem Titel Wilde Wälder. Dann haben wir noch die Sozialmärkte. Da ist jetzt bis Mittwoch Schladming Sozialvitalmarkt. Jeden Mittwoch von 10 bis 11 im Kinderfreundehaus in der Sportplatzgasse. Alle Menschen, die finanziell nicht so gut gestellt sind, können ohne Voranmeldung und ohne Einkommensnachweis dort selbst aus dem Sortiment auswählen. Dann bis Donnerstag noch Rottenmann Sozialvitalmarkt. Ab 10.30 Uhr im ehemaligen Caritas-Internat Schlossgasse. Und in Gröbming, Donnerstagnachmittag, in der evangelischen Pfarre ab 15 Uhr. Dann haben wir noch ein paar Spendenaufrufe. Gesammelt wird für Bedürftige in Lietzen. Lebensmittel können im Lietzen im Pfarrhof in der Ausseerstraßen 10 abgegeben werden, sowohl getrocknete als auch zu kühlende. Da gibt es den Verteiler, das ist der Kühlschrank, da kann man was reingeben und bei Bedarf auch gerne rausnehmen. In Admont können beim Flohmarkt Montag und Donnerstag Nachmittag ab 14 Uhr Lebensmittel spenden und Kleider abgegeben werden und in den Kostix-Läden Irting und Bad Wittendorf, also Irting jeden Mittwoch von 10 bis 12 und 17 bis 19 und in Bad Wittendorf Mittwoch und Freitag von 16 bis 19 Uhr.
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Ja, aufmerksame Zuhörer meiner Sendung werden sich jetzt denken, was ist denn heute mit ihm los? Da sagt der Grüß euch, Servus, wo bleibt sein berühmtes Howdy, Friends? Ja, das Ganze hat natürlich einen Grund. Meine heutige Sendung widmet sich ausschließlich Country Music aus Österreich. Country goes to Austria.

Ja, und beginnen werden wir unsere Country-Stunde mit der legendären Rock- und Kultband aus dem Ennstal, den KCR. Kult Country Rockmusik. Die Band gibt's seit über 35 Jahren. Entstanden sind sie aus der früheren Band The Dreams, ca. 1970. Damals waren drei Eigner, der Hans Mandelberger, der Erwin Schirstl und der Erich Streiter Amigo dabei. Und natürlich, darf nicht fehlen, die Liedstimme der Wörschacher Franz Lux. Im 75er Jahr kommt dann noch der Sepp Aunitz, Vulgo Stötz dazu und der Mandy Krug. Also, dann werden wir beginnen mit einer Nummer aus dieser Zeit. Und zwar einen Willie Nelson Coversong. They All of Word in Mexico.

Hier eine legendäre Aufnahme dieser Coverversion von Willie Nelson. They all went to Mexico. Also die KCR, die gibt's immer noch. Wer es live erleben will, am 27.06. beim Dorffest in Weißenbach haben sie ihren nächsten Auftritt. So, nun verlassen wir meine Heimat, das Ennstal, und gingen ein Stückchen weiter ins Ausseerland. Dort, wo habe ich in die 80er Jahre, Anfang der 80er bis Mitte der 80er Jahre, habe ich dort einmal gearbeitet und da hat es ein Musikgeschäft gegeben. Und zwar den Music Shop. Der damalige Besitzer war der Fritz Schlömer, begabter Gitarrist und ausgezeichneter Banjo-Spieler. Und da haben wir uns immer wieder getroffen dort, über Musik tratscht und dann haben sie eine Platten aufgenommen. Also nur eine richtige Vinylplatten. Und zwar hat sie die Gruppen genannt The Loser Mountain Boys. Also hier aus den 80er Jahren, beginnend der 80er Jahre, die Loser Mountain Boys mit Dixie Tarling.

My Dixie Darling von den Loser Mountain Boys. Also Fritz Schlemmer, Dennis Schatt, Franz Dahlhammer, Reinhard Hofer und der Hannes Pressl. Die haben damals diese Band gegründet, Loser Mountain Boys im Ausseerland. Geniale Aufnahme von traditionellen Lied, arrangiert von diesen Herren. So, weiter geht's. Jetzt fahren wir über den Bötschen drüber. Jetzt geht's nach Bad Ischl. Und zwar haben wir da jetzt den Louis Niedermann, gebürtig Alois Niedermann und seine Band. Sie kommen ursprünglich aus Sierning in Oberösterreich, prägten aber in den 80er Jahren stark die Country-Music-Szene rund um das Zentrum Bad Ischl, wo er auch mit einem Kulturehrenzeichen der Stadt ausgezeichnet wurde. Also hier der Louis Niedermann mit Band The Sandler.

der Herrgott hat einen Sandler aus mir gemacht. Es müsst entschuldigen, die Qualität ist jetzt nicht die idealste. Ist in die 80er Jahre von einer Kassette aufgenommen. Also, ich sage einmal, von einer Kassette übergespielt worden. Also, aber das Lied ist einfach gut. So, wir bleiben in der Gegend. Ischl, Bagusan. Und da habe ich die nächste Nummer von der Band Arizona. Die hört man jedes Jahr bei der Motorradweihe in Eigenbaum, Harlekin. Und dort habe ich es öfters gehört, jedes Jahr. Die Gruppe um einen Beppo, also der Josef Graf, kommt aus Ischl, ein paar Musiker aus Guisan und der Umgebung. Und hier spielen wir jetzt Arizona mit Spülmer an Country.

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1: Ja, das war Arizona Spümer an Country oder Country. Ja, das war jetzt die Reise vom Enztal bis ins Salzkammergut und weil es so schön war, wiederholen wir das noch einmal. Und zwar geht's jetzt noch einmal mit KCR weiter. Und zwar haben die einen Beatles-Song gecovert. The Ballad of Joe, John and Yoko. Das wird sicher mein Freund in Ginter freuen, weil der ist ein wahnsinniger Beatles-Fan und nunmehr liebt er oder mag er Coverversionen. Bin neugierig, was er zu der sagt.

Yeah, KCR. Die Band ist bekannt für ihre handgemachte Live-Musik der 60er und 70er Jahre. Also wer es noch mal hören will, am 27.06. beim Dorffest in Weißenbach. Weiter geht's jetzt wieder mit die Loser Mountain Boys. Back Again in California. Das Lied hat der Bandleader selber geschrieben, und zwar der Fritz Schlömer mit dem Dennis Schatt.

Die Loser Mountain Boys mit Back Again in California. So, wieder über den Bötchen drüber, um in Zuwitzkammergut Richtung Ischl. Louis Niederman und Band, Nimm mich, wie ich bin.

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Louis Niederman und Band. In der Ischler Country-Szene in die 80er Jahre bekannt. Jetzt kommen wir wieder zu Arizona. Die CD wurde aufgenommen 2015, auch aus Bad Ischl, Umgebung, mit Onza Country Horse.

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1: Ja, da war's ein Country House von Arizona. Wahnsinnstitel überhaupt einmal. Ja. So, bei meiner Recherche für diese Sendung Country aus Austria habe ich eigentlich festgestellt, dass in Österreich relativ viel Country-Musik gibt. Und so geht's jetzt weiter Richtung Gmunden wieder mit dem Dax Robinson.
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Dax Robinson, Country-Sänger und Entertainer. Bürgerlicher Name ist der Günther Schweiger. Aus Oberösterreich, er wuchs in Wels auf und ist halt in Gmunden zu Hause. Und wenn das Lied jetzt ein bisschen bekannt für Kämen ist, zum Beispiel. Oh, never comes. 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Ja, das ist Garth Brooks' If Tomorrow Never Comes. So, bei meiner Recherche bin ich natürlich so im Internet durchgerauscht und hab dann da gefunden, da hat mir lange der Bandnamen schon taugt. Der Trackback oder Trackback. Das spielen wir jetzt einmal.

Ja, das Dreckback. Die Band stammt aus Klagenfurt am Wörthersee in Kärnten. Vierköpfige Band, die für ihre Auftritte mit Rock, Country und Folk Sounds bekannt sind. Tourt durch ganz Europa und hat sie in den letzten Jahren insbesondere durch Auftritte bei großen Events einen Namen gemacht. So, das war jetzt Kärnten. Jetzt gehen wir weiter. Route 66 mit Seven Spanish Angel. Aufgenommen 2017 live in Mödling. Hören wir uns einmal Route 66 an.

Seven Spanish Angel. Ja, das war die Band Route 66 aus Niederösterreich, wenn mich nicht österreichisch, der Ray Charles und Willie Nelson Song. Unsere Reise geht weiter in Österreich und jetzt geht's noch in die Steiermark. Und zwar als nächstes habe ich die Christa Fadek. Die österreichische Schlagersängerin und Songwriterin stammt ursprünglich aus Jennersdorf im Burgenland. Aber heute lebt sie und arbeitet sie im südsteirischen Feldbach. Und das heutige Lied von der Christa Fadek heißt Guitars and Horses.

Guitars and Horses von Christa Fadek. Ja, so wie es ausschaut, geht sich das heute in einer Stunde eh wieder nicht aus. Verzeiht's mir, aber ich werde heute ein bisschen verlängern, weil das nächste Lied ist auch ganz gut von der BB Cole, She Gave Me Feathers.

B.B. Cole mit bürgerlichen Namen Barbara Pressler Kolembar aus Ort an der Donau. Sie ist Country-Sängerin.

After the Rain von der Karen McDown aus Niederösterreich. Unsere nächste Band, die heißt Bernyard River Band. Das ist eine Country-, und Blues- und Folk-Band, die grenzübergreifend aus der Region Bayern und Oberösterreich stammt. Sie wurde 2018 gegründet und hat ihren musikalischen Schwerpunkt rund um Burghausen in Oberbayern sowie dem angrenzenden Innviertel. Bernyard River Band mit einem Neil Young Cover, Human Highway.

0: Burnyard River Band mit Human Highway. Coverversion von Neil Young. So, meine Lieben, die Stunde habe ich leider schon überzogen. Ich werde mich jetzt gleich vor euch verabschieden. Wir hören uns wieder in 14 Tagen live. Nächste Woche wird diese Sendung am selben Senderplatz wiederholt. Und ich habe natürlich diese Sendung auch in der Radiothek nachzuhören, sobald sie online ist. So, verabschieden tue ich mich mit ein bisschen schnelleren Lied, weil jetzt haben wir zwar langsam gesungen, und zwar wieder mit Arizona. Und zwar ist das eine Coverversion von der Charlie Daniels Band, The Devil Went Down to Georgia. Bei Arizona heißt der, der Teufel ist in Guisan. Howdy, meine Freunde, bis zum nächsten Mal und auf Wiederhören.
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1: 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Ein Sauerampfer auf dem Tamm stand zwischen Bahngeleisen, machte vor jedem D-Zug stramm, sah viele Menschen reisen und stand verstaubt und schluckte Qualm, schwindsüchtig und verloren, ein armes Kraut, ein schwacher Halm, mit Augen, Herz und Ohren. Sah Züge schwinden, Züge nahen, der arme Sauerampfer, sah Eisenbahn um Eisenbahn, sah niemals einen Dampfer. Ja, ein etwas schräges Gedicht vom Joachim Ringelnatz, der hat gelebt 1883 bis 1934, über unser heutiges Kraut, den Sauerampfer. Ja, grüß euch wieder, dass ihr dabei seid, gefreut uns. Heute geht's wie gesagt um den Sauerampfer, den Rumex acidosa. Da werden wir euch wieder einiges erzählen, wo er wächst, wie er wächst.

was gesund ist und was man alles tun kann damit. Musikalisch begleitet tut uns heute die Ina Regen und da werden wir auch starten mit dem bekannten Lied, mit dem es berühmt und bekannt worden ist, Wie ein Kind. Viel Spaß mit der heutigen Sendung.

Der Sauampfer, wissenschaftlicher Name Rumex acidosa. Der Sauampfer gehört wie der Löwenzahn und der Kirsch zu den Kräutern, die in der Natur häufig zu finden sind und als Wildkräuter viel verwendet werden. Der Sauampfer ist mit seinem angenehm säuerlichen Geschmack ein interessantes Wildkraut, das sich in vielen Gerichten mit Kräutern gut einfügt. Der Sauampfer liebt feuchte Wiesen und Gebüsche und erreicht Höhen von 25 bis 40, 50 cm. Die Pflanze hat einen braunen bis schwarzen Wurzelstock. Die glatten und länglichen Blätter des Sauampfers sind abhängig vom Gehalt der Oxalsäure, davon werden wir später noch näher hören. Diese Blätter sind dann dunkelgrün bis rötlich gefärbt. Je mehr Oxalsäure enthalten sind, umso rötlicher sind diese. Markant ist die auffällige Blattaderung, die mitunter an ein Fischgrätmuster erinnert. Im jungen Stadium wächst der Sauampfer als Rosette mit eher länglich und dicken Blättern aus dem Boden. Später sitzen sie spitz nach oben zulaufenden Blätter einzeln auf dem fast viereckigen Stängel. Der Sauampfer ist eine mehrjährige Pflanze und gehört zu den Knöterichgewächsen. Es gibt ca. 120 verschiedene Arten von Ampfer, etwa zum Beispiel der Schildampfer, Krausenampfer oder Alpenampfer. Ebenfalls sehr bekannt ist der Blutampfer, der vor allem aufgrund seines milderen Geschmackes als Küchenkraut dem Sauerampfer vorgezogen wird. Im Volksmund wird der Sauerampfer auch Wiesenampfer oder Sauerlump aufgrund seines säuerlichen Geschmackes genannt. Die beste Sammelzeit ist von Mai bis Juni. Gesammelt werden die Blätter. Als Faustformel des letzten Erntetages gilt, wie beim Rhabarber übrigens, der 24. Juni. Ab diesem Datum nimmt die Konzentration der Oxalsäure, die der Sauerampfer den bitterlichen Geschmack verleiht, zu und macht das Wildkraut unangenehmen Geschmack und irritiert den Magen. Deshalb sollte Sauerampfer danach nur noch gelegentlich und in geringen Mengen gegessen werden.

Achtsamer Umgang. Da kommen wir jetzt zu dieser Oxalsäure, die der Sauerampf enthält. Das ist wichtig, weil sie ist leicht giftig und man sollte daher nicht zu viel vom Sauerampf essen. Auch lässt die Oxalsäure mögliche Nierensteine schneller wachsen. Beim Kochen sollte man kein Gusseisen- oder Aluminiumkochgeschirr verwenden, denn das würde mit der Oxalsäure reagieren und zu einem unangenehmen metallischen Geschmack führen. Also man sollte auf den reichlichen Genuss verzichten. Wenn man wirklich zu viel isst, könnte es zu Erbrechen, Durchfall und Kreislaufschwächen kommen. Kinder sollten generell auf den Sauerampfer verzichten. Aber er hat natürlich auch positive Inhaltsstoffe. Er ist reich an Mineralstoffen und Vitamin C. Und durch diese besprochene enthaltene Oxalsäure hat der Sauerampfer einen leicht säuren, bitteren Geschmack. Er verströmt einen aromatischen Duft. Man kann die jungen Blätter, die man eben bis zum 24. Juni ernten sollte, in Suppen, Salaten, Soßen, Gemüse, zu Fisch, Geflügelfleisch geben, aber auch zu Lammfleisch und Kalb. Die frischen Blätter des Sauerampfers kann man im Kühlschrank einige Tage aufbewahren. Trocknen lässt sich der Sauerampfer nicht gut. Noch ein Tipp dazu, man kann den Sauerampfer auch einfrieren. Dazu zerkleinert man die Blätter und gibt sie in den Gefrierschrank.

Was hat der Sauampfer noch für positiven Eigenschaften bzw. Inhaltsstoffe? Er hat eben Vitamin C, die besprochene Oxalsäure, Eisen, Flavonglycoside, Gerbstoffe und Gerbsäuren. Wissenschaftlich belegt laut Phytokodex ist Folgendes in Kombination mit Eisenkraut, Enzianwurzel, Primelblüte und Holunderblüte bei akuten und chronischen Entzündungen der Nasennebenhöhlen und der Atemwege. Und laut der Volksmedizin, also diese nachgesagte Wirkung, da gibt es einige Punkte, wo es euch aufzählen kann, und zwar die Verdauung. Der besonders hohe Ballaststoffgehalt regt die Verdauung an, dazu reicht es schon, ihn ab und an einmal in eine Suppe oder in einen Salat zu essen. Er bessert die Magen-Darm-Gesundheit, er beugt Verstopfung und Durchfall vor. Zum Thema Blutdruck, das im Sauerampfer enthaltene Kalium, schon nach einer Tasse Sauerampfer enthält 15% der täglichen Empfehlungen, entlastet das Herz-Kreislauf-System und entspannt die Blutgefäße und Arterien. Danach wird oder kann der Blutdruck verringert werden. Zur Sehkraft, das Vitamin A ist allseits bekannt als das Vitamin der Augen und davon ist besonders viel auch in Karotte enthalten und einiges auch im Sauerampfer. All das, was wir über die Karotte und Augen wissen und gehört haben, trifft in einigermaßen auch für den Sauerampfer zu. Zum Kreislauf, die großen Mengen Eisen, die man in Mineralstoffenform im Sauerampfen findet, fördern die Produktion der roten Blutkörperchen und helfen so gegen eine Blutarmut. Oder auch nach langen, schweren Verletzungen, wenn der Körper neues Blut bilden muss. Außerdem wird durch das viele neue Blut der Sauerstoffgehalt im Körper erhöht, unsere Organe werden besser mit Sauerstoff versorgt und können dadurch besser arbeiten, ja sogar das Haarwachstum wird angeregt. Und noch ein letzter Punkt zum Immunsystem. Vitamin C kennen viele Menschen bei Schnupfen und Erkältungen und im Sauerampfer ist schon in einer Tasse Tee davon die empfohlene Tagesmenge enthalten. Das Immunsystem wird angeregt, gegen Krankheitserreger vorzugehen. Die Anzahl weißer Blutkörperchen steigt. Also sehr viel positiven Eigenschaften, was wir da aus der Volksmedizin jetzt gehört haben. Wie gesagt, es ist ein überliefertes Wissen und nicht wissenschaftlich bewiesen.

Dann habe ich noch ein paar Geschichten und Sagen über den Sauerampfer gefunden. Sauerampfer wurde schon in der Antike geschätzt, im alten Griechenland, Ägypten und bei den Römern wurde Sauerampfer als probates Nahrungsmittel gegen Vitamin- und Mineralstoffmangel gegessen, wurde aber auch verwendet, um Fieber zu senken. Über den Wert des Sauerampfers gab es in der Vergangenheit unterschiedliche Ansichten. So empfahl der griechische Arzt Dioskurides im 1. Jahrhundert den Sauerampfer als wertvolle Arznei bei Darmerkrankungen oder Ohren- und Zahnschmerzen. Während die naturkundige Hildegard von Bingen im 12. Jahrhundert niederschrieb, er würde allein den Ochsen nützen, aber nicht den Menschen. Gut, machen wir wieder weiter mit Musik von der Ina Regen.

0: Kostbares für Geist und Seele.
1: Wir müssen von Zeit zu Zeit eine Rast einlegen und warten, damit uns unsere Seele einholen kann. Autor unbekannt.

0: Ein Märchen von der Blume der Ehrlichkeit. Vielleicht die des Sauerampfers. Von Paulo Coelho. Vor langer, langer Zeit sollte ein Prinz aus der Region zum Kaiser gekrönt werden. Zuvor musste er indes heiraten, weil es das Gesetz so vorschrieb. Da es darum ging, die zukünftige Kaiserin auszuwählen, musste der Prinz ein Mädchen finden, dem er blind vertrauen konnte. Auf den Rat eines Weisen hin rief er alle jungen Frauen der Gegend zusammen, um diejenige zu finden, die am würdigsten war. Eine alte Frau, die seit vielen Jahren im Palast diente, hörte von den Vorbereitungen zu dieser Audienz und war von großer Traurigkeit erfüllt, da ihre Tochter den Prinzen heimlich liebte. Zu Hause angekommen, berichtete sie ihr davon und war sehr erstaunt, als sie erfuhr, dass ihre Tochter vorhatte, ebenfalls dort zu erscheinen.
1: »Meine Tochter, was willst du dort? Nur die schönsten und reichsten Damen des Hofes werden anwesend sein. Schlag dir diesen unsinnigen Gedanken aus dem Kopf. Ich weiß ja, wie sehr du leidest, aber lass dich davon nicht verrückt machen.«
0: Die Tochter antwortete: »Liebe Mutter, ich leide überhaupt nicht und wahnsinnig werde ich noch viel weniger. Ich weiß, dass die Wahl niemals auf mich fallen wird, aber so kann ich zumindest ein paar Augenblicke dem Prinzen nahe sein, und das macht mich glücklich. Auch wenn ich weiß, dass mein Schicksal wohl ein anderes sein wird.« Am Abend, als die junge Frau in den Palast kam, waren dort tatsächlich die schönsten Mädchen in ihren schönsten Kleidern mit ihren schönsten Juwelen versammelt, bereit, um die Chance zu nutzen, die sich ihnen bot. Von seinem Hofstaat umringt, verkündete der Prinz, worin der Wettstreit bestehen würde. »Ich werde jeder von euch einen Samen geben. Diejenige, die mir in 6 Monaten die schönste Blume bringt, wird die zukünftige Kaiserin werden.« Die junge Frau nahm ihren Samen, pflanzte ihn in einen Topf. Da sie nicht viel von der Kunst der Gärtnerei verstand, verließ sie sich auf die Kraft der Erde, die sie mit viel Geduld und Zärtlichkeit behandelte. Denn sie glaubte, dass sie sich um das Ergebnis keine zu großen Sorgen machen müsse, wenn die Schönheit der Blumen nur der Größe ihrer Liebe entsprechen würde. 3 Monate vergingen und nichts keimte. Die junge Frau versuchte alles, sprach mit Gärtnern und Bauern, die ihr die unterschiedlichsten Formen der Aufzucht beibrachten, doch nichts führte zum Erfolg. Ihre Liebe jedoch war so lebendig wie eh und je. Schließlich waren 6 Monate vergangen und nichts, ja nichts war in ihrem Blumentopf gewachsen. Obwohl sie nichts vorzuweisen hatte, war ihr bewusst, wie groß ihre Bemühungen in dieser ganzen Zeit gewesen waren, und sie teilte ihrer Mutter mit, sie werde sich zu der vorgegebenen Stunde in den Palast begeben. Sie wusste, dass dies die letzte Möglichkeit für sie war, ihrem Liebsten zu begegnen, und sie wollte sie um nichts in der Welt ungenutzt verstreichen lassen. Am Tag der erneuten Audienz erschien die junge Frau mit ihrem Blumentopf, ohne Pflanze, und sah, dass die anderen Bewerberinnen großartige Ergebnisse erzielt hatten. Jede hatte eine Blume oder eine Pflanze und eine war schöner als die andere. Dann
1: nahte der entscheidende Augenblick. Der Prinz kam herein und betrachtete jeder der Bewerberinnen eingehend. Nachdem er an allen vorübergegangen war, verkündete er das Ergebnis. Er zeigte auf die Tochter der Dienerin als seine zukünftige Frau. Die Anwesenden zeigten sich unzufrieden und fragten, weshalb er denn ausgerechnet jene erwählt habe, der es nicht gelungen war, eine Pflanze zu ziehen. Da erklärte der Prinz ruhig den Grund seiner Wahl. Sie war die Einzige, die eine Pflanze gezogen hat, die sie würdig macht, Kaiserin zu werden. Die Blume der Ehrlichkeit. Alle Samen, die ich verteilt habe, waren unfruchtbar und konnten unmöglich Blumen oder Pflanzen hervorbringen.

0: Sauerampfer nach der Enzyklopädie der heimischen Blütenessenzen. Ja, der Sauerampfer fördert, unterstützt und ermöglicht die Entwicklung des eigenen Charakters, der eigenen Fähigkeiten und die spirituelle Entwicklung und hilft dabei, Ängste zu überwinden, um die eigenen Fähigkeiten eben einsetzen zu können und auch den Zugang zu unbewussten Fähigkeiten zu finden und auch die Angst zu überwinden, um zum eigenen Charakter stehen zu können und wieder aktiv zu werden, wenn man vor Angst starr ist. Also für all jene, die ihren eigenen Fähigkeiten unter den Scheffel stellen oder sogar verleugnen. Für jene, deren Fähigkeiten verborgen schlummern. Und für jene, die sich ihrer Spiritualität öffnen wollen. Ehrlich gesagt, bin ich da jetzt richtig neugierig drauf.
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Kräuter-Yoga Sauerampfer. Der Sauerampfer fördert nicht nur unsere körperliche Gesundheit, sondern unterstützt uns in Form seiner Blütenessenz bei der Entwicklung der eigenen Fähigkeiten. Er hilft, Ängste zu überwinden und die Verbindung zwischen Verstand und Spiritualität herzustellen. Die positiven Sätze: Lebe deine Intuition und deine Kreativität, lebe die Verbindung, sind Ausdruck des Sauerampfers. Und durch die Verbindung mit der folgenden Atemübung, nämlich die dreiteilige Atmung, können sich Angstzustände lösen. Die optimal genutzte Lungenkapazität ermöglicht es, auch den Geist zu befreien, um besser zu sich und seinen Fähigkeiten zu stehen und diese zu entwickeln. Na, los geht's! Setze dich zuerst einmal bequem hin und lasse deinen Atem zur Ruhe kommen. Zur Vorbereitung des dreiteiligen Atems: Atme zuerst viermal in den Bereich des Unterleibs bis zum Nabel nur ein, dann aus. Viermal vom Nabel bis zur Brustmitte ein, dann aus. Und spüre, wie sich dabei jeder Bereich ausfüllt und entspannt. Versuche nun die dreiteilige Atmung. Atme dreimal hintereinander in den Unterleib nur ein. Pausiere kurz, dann dreimal in den Brustbereich nur ein. Kurze Pause. Und in den Kopfbereich nur ein. Wieder kurze Pause. Und atme erst jetzt die Luft aus allen Bereichen sanft und mühelos aus. Atme nun ein paar Mal normal und wiederhole diese Technik an die 5 Mal. Und freue dich über die befreiende Wirkung von Körper und Geist.

Die Kräuterstunde ist schon wieder vorbei. Ich hoffe, es war einiges dabei für euch. Für weitere Fragen, Informationen, Anregungen, wieder mal der Hinweis auf unser E-Mail stangl@kräuterbergbauer.at. Informationen über uns und unsere Produkte und über den Kräuterhof www.kräuterbergbauer.at. So, nun schließen wir mit einem letzten Lied von der Inna Regen. Danke fürs Zuhören, bis zum nächsten Mal, eure Kräuterbergbauern.

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1: Nice.
0: Ja.
1: Das klingt ja mal spannend, hey.
0: Ich habe mir
1: endlich wieder eine Piratenstory
0: überlegt für das Intro.
1: Wow, eine Piratin.
0: Eine Piratin, sehr, sehr was Außergewöhnliches.
1: Ja. Cool, und in Irland, würde man jetzt, wenn ich jetzt an Piraten denke, denke ich nicht sofort an Irland.
0: Da denkt man an die Karibik,
1: ja, genau.
0: Oder?
1: Ich habe einmal so eine Piraten-Karibik-Folge gemacht, da waren ja auch ein paar Piratinnen.
0: So ist es, ja.
1: Spannend, ja. Und ich gewusst, dass es noch mehrere gibt.
0: Ja, es gab ja immer wieder so Piratinnen, aber natürlich klar in der Unterzahl. Es gibt ganz wenige Geschichten über Piraten.
1: Sehr früher, was hast du jetzt gesagt, das 16. oder 17. Jahrhundert, das ist echt
0: 16. Jahrhundert, genau.
1: Top. Ja, das ist eine tolle Story. Piraten bin ich immer zu haben.
0: Sollen wir gleich reinstarten, oder
1: ja,
0: was sagst du?
1: Ja.
0: Ja, wie bereits erwähnt, spielt ein Charakter, nämlich Grace O'Malley, eine zentrale Rolle. Und auf Irisch spricht man das anscheinend so ähnlich aus. Ich versuche es jetzt mal.
1: Ja.
0: Grona Nihualia.
1: Grona?
0: Grona Nihualia. Schreibt man ganz anders, wie es ausgesprochen wird.
1: Ja, das ist immer bei diesen irischen und walisischen Sachen.
0: Ja.
1: Das ist ein Mysterium für mich, diese Aussprache.
0: Ja, ich glaube, das ist vielleicht schon der ideale Zeitpunkt.
1: Für?
0: Für einen Jingle.
1: Ja.
2: Piratensei, Piratensei, macht euch jetzt schnell bereit. Piratensei, Piratensei, Piraten sind jetzt da.
1: Yes, ja natürlich, macht das einen Sinn.
0: Wir sprechen heute durchgehend über Piraten.
1: Super.
0: Und wir könnten den Jingle natürlich hunderte Male spielen, glaube ich, aber
1: das ist echt wild einmal. Sagen wir ewig lang keine Piraten und dann zwei Piraten-Stories.
0: Ja, ich habe von letzten Mal noch, ich war so drinnen in diesen Piraten-Stories und dachte, ich mache einfach noch.
1: Ey. Ja, habe ja gute, von dieser Philip Ashton-Folge gute Rückmeldungen auch bekommen.
0: Ja,
1: das ist also diese klassischen Stories funktionieren halt. Das ist
0: ja, wir beginnen zunächst bei Grace O'Malleys Vater, denn ihr Vater war ein mächtiger Clanführer der Provinz Connaught. Dies liegt im Westen Irlands,
1: ja.
0: Eine sehr bergige Landschaft dort. Schwer dorthin zu kommen und der verdiente sich auch mit eben Piraterie sein Geld und hatte ein kleines, aber doch mächtiges Reich mit einigen steinernen Burgen aufgebaut. Und Grace O'Malley kam 1530 dann eben als Teil dieses O'Malley-Clans zur Welt.
1: Okay, also sie wurde schon ein bisschen in diese Piraterie reingeboren.
0: Ja, definitiv. Ja. Und ja, in der Jugend besitzt, in der Jugend von Grace O'Malley besitzt der Clan eben einige kleine Kriegsschiffe, sowie kleine Galeeren, wie man sie nennt.
1: Mhm.
0: Zudem aber auch Vieh, einige Schafe und das ist eine der wohlhabendsten Familien in Irland.
1: Okay.
0: Also
1: ja.
0: Da gibt es einige dieser verschiedenen Clans, die eben im Westen Irlands zu dieser Zeit mehr oder weniger regieren.
1: Das ist witzig, so eine noble Herrscherfamilie eigentlich und dann aber gleichzeitig also Piratenclan.
0: Ja, es ist
1: dadurch wahrscheinlich so wohlhabend.
0: Sie haben genau, es ist ja. Durch die Piraterie kommen sie auch zu Großteil ihres Geldes.
1: Mhm.
0: Und der bevorzugte Platz eben für diese Beutezüge war eben die westliche Heimatküste Irlands, an der sie hauptsächlich englische Schiffe plünderten. Irland und England, die hatten ja im 16. Jahrhundert und auch davor schon eine bewegende Geschichte.
1: Ja.
0: Denn eigentlich offiziell gehört Irland schon seit ja, knapp 500 Jahren, also seit dem 11. Jahrhundert schon zu England. Aber eben
1: durch die es war immer eine also auch teilweise immer noch. So diese irisch-englische Beziehung ist ja, also die Iren sehen sie da schon ganz klar als ihr eigenes Ding irgendwie.
0: Und es war halt durch diese geografischen Gegebenheiten nicht immer einfach, das zu kontrollieren. Und deswegen haben sich diese ganzen Clans gebildet. Und so war dem dann zu dieser Zeit. Offiziell, Irland gehört zu England, aber inoffiziell.
1: Das ist den Clans egal.
0: Auf keinen Fall. Und ja, der Konflikt spitzt sich in dieser Zeit auch etwas zu, da die eher protestantischen Engländer natürlich versuchen, die Iren zu reformieren. Und somit diesen katholischen Glauben irgendwie zu verdrängen.
1: Wahnsinnig, wie lang dieser, es war dann in den 80er Jahren noch ein Thema, da ist immer noch teilweise Thema, dass das seit Jahrhunderten Jahren so ist. So Wahnsinn.
0: Es hat eigentlich zu dieser Zeit mehr oder weniger begonnen.
1: Ja, spannend.
0: Und ja, schon als Kind bekommt Grace O'Malley ja mit, was es heißt, irgendwie die Tochter eines Piraten zu sein und will eines Tages unbedingt auf eine Handelsreise nach Spanien mit aufs Schiff. Es war eigentlich Frauen, Kindern verboten, aufs Schiff zu kommen. Aber nach großer Überredungskunst schafft sie es, dass ihr Vater zustimmt. Aber sie schert sich einfach ihren Kopf, also die Haare ab und will sozusagen als Junge
1: auf Bord. Es ist ja immer wiederkehrendes Thema, wenn so Frauen Piraten werden oder so, dass sie als Männer verkleiden und so.
0: Ja. Es war die einzige Möglichkeit eigentlich, damit sie aufs Schiff gelassen wurde zu dieser Zeit.
1: Aber trotzdem auch, dass es niemanden auffällt eigentlich. Also muss man sich schon sehr gut tarnen irgendwie als Frau, dass man da...
0: Ja, ich glaube, das hat sie gut gekonnt.
1: Ja.
0: Denn im Laufe der Jahre entwickelte Grace viele Fähigkeiten. Sie ist immer wieder mit dabei an Bord ihres Vaters und sie lernt es, was es heißt, Schiffe zu navigieren, Burgen zu verteidigen und auch, wie es funktioniert, mit einem Schwert oder einem Revolver umzugehen. Und sie hat eigentlich wirklich Talent, ein richtig gutes Händchen für das. Also das merkt man.
1: Eine geborene Piratin,
0: würde man so sagen. Aber auch das Führen eines Clans ist natürlich laut irischem Recht für eine Frau unmöglich. Und somit heiratete sie dann schon mit 16 Jahren einen Burschen eines Nachbarclans, der auch einen sehr schönen irischen Namen hat, nämlich heißt er Donald O'Flaherty.
1: Super, ja, also, sehr irisch.
0: Taugt mal richtig. Ja, und es sieht dann so eigentlich fast so aus, als ob sie doch jetzt irgendwie die traditionelle Rolle einer Frau übernehmen wird zu dieser Zeit. Also innerhalb von wenigen Jahren bekommt sie drei Kinder, zwei Söhne und eine Tochter. Und ihr Mann, der Donald, der ist währenddessen unterwegs auf hoher See, als Pirat auch, macht Raubzüge, während sie sich um den Nachwuchs kümmert.
1: Ja. Klassisch halt, ja.
0: Also zunächst sieht es jetzt ganz klassisch aus, aber die Geschichte wäre nicht so spannend, wenn sich da etwas ändern würde. Ja. Der Donald ist nicht so, der hat nicht so das Talent als Pirat. Der ist ein bisschen,
1: er muss das lernen von ihr.
0: Ja, der ist ein bisschen ungeschickt. Er lässt sich oft in so unsinnige Kämpfe ein, trifft dann fragwürdige Entscheidungen und verliert nach und nach irgendwie das Vertrauen und den Rückhalt seiner Mannschaft. Und daraufhin übernimmt Grace das Kommando über den Großteil seiner Männer und ist damit zum ersten Mal irgendwie offiziell Piratenkapitänin.
1: Okay, also die wissen jetzt schon, das ist eine Frau und die ist jetzt unsere neue.
0: Ja, die wissen das.
1: Herrscherin. Ja.
0: Die Frage ist nur, ob du denkst, warum die das eigentlich so zulassen, warum die einer Frau irgendwie folgen zu dieser Zeit.
1: Ja, weil es so kompetent wirkt einfach. Sie hat schon eine Ahnung, von was sie redet.
0: Ja, anscheinend ist es auch so. Also man findet nicht so viele Informationen dazu.
1: So einen Typen hast, der irgendwie nichts auf die Reihe bringt und dann sieht der volle Pro. Also ich verstehe das schon.
0: Ich glaube, das Vertrauen wird auch zunächst aufgebaut und auch Donald, der scheint damit einverstanden zu sein. Und
1: jemand, vor allem, wenn das der Mann des Königs oder des Herrschers ist, irgendwie dann trauen sie sich wahrscheinlich auch nicht blöd reden.
0: Es ist so nach außen, also auf dem Papier und so, ist immer noch Donald Anführer des Clans, aber in Wirklichkeit hat Grace O'Malley die Kontrolle über die verschiedensten Schiffe und über einige Männer. Dass Grace O'Malley sehr klug ist, das wissen wir bereits, aber eine Aktion bestätigt dieser noch mehr, denn nicht unweit der Heimat vom O'Flaherty Clan entfernt liegt die große Handelsstadt Galway.
1: Ja,
0: kennt man doch
1: Galway. Ja,
0: eine der größten Städte auch noch Irlands aktuell.
1: Galway, ja.
0: Und hier erpresste Grace jegliche Schiffe um Wegezoll. Also sollten sie sich weigern zu zahlen, werden sie einfach getötet
1: über Bord geworfen
0: und die Schiffe einfach versenkt und so. Das ist eine gute Einnahmequelle.
1: Ja, top.
0: Um 1560 wird Donald dann von einem verfeindeten Clan in einem Kampf getötet.
1: Oh jemine.
0: Und nach dem irischen Gesetz kann sie eben nicht Anführerin so. Des O'Flaherty-Clans okay. werden.
1: Und, sondern der Sohn, oder?
0: Ein Cousin von ihm tritt dann die Thronfolge an und Grace kehrt zurück in die Gebiete ihres Vaters eigentlich früher, also vom O'Malley-Clan und bezieht dann eine Burg auf Clare Island als ihr neues Zuhause.
1: Eine eigene Burg?
0: Ja.
1: Toll.
0: Und da nun Clare Island der Name das erste Mal gefallen ist es, glaube ich, Zeit
1: für
0: die Geofacts. Ja. Diesmal von Tanja.
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4: Hallo, mein Name ist Tanja und ich darf euch heute die Geofacts für Clare Island präsentieren. Clare Island ist eine Insel vor der Westküste des County Mayo in Irland. Sie liegt am Eingang der Clue Bay und ist mit 16,4 Quadratkilometer neben Ayshill Island und Inishturk die größte bewohnte Insel. Unter anderem ist sie auch die Insel mit der höchsten Erhebung und den steilsten Klippen in der Bay. Dabei ist die höchste Erhebung stolze 461 Meter hoch. Clare Island liegt ca. 3,5 Meilen vom nächsten Festlandhafen entfernt. Irland ist ja bekannt für seine grünen Weiten, abgelegene friedliche Plätze und auch wunderschöne Ausblicke. Und Clare Island ist ein Inbegriff dessen. Laut dem Stand 2020 leben nur ca. 120 Menschen auf der kleinen Insel. Es ist also recht ruhig dort. Ein Grund dafür ist, dass Clare Island während einer Hungersnot 1845 rund die Hälfte ihrer BewohnerInnen verloren hat. Während meiner Recherche für diese Geofacts ist mir aber sofort aufgefallen, dass die Insel heutzutage für den Tourismus auch recht interessant geworden ist. Um zur Insel zu gelangen, nimmt man am besten die O'Malley Ferries, welche nach der Piratenkönigin Grace O'Malley benannt sind. Und da ich so viele touristische Fakten gefunden habe, sind diese Geofacts von mir heute auch ein paar Tourifacts quasi. Sollte man also einmal auf der Insel landen, so wird empfohlen, im Leuchtturmhotel zu übernachten oder in einer der wenigen Bars namens John Hoban's Sailor's Bar einzukehren. Da gibt es dann Live-Musikabende, habe ich auf jeden Fall auf der offiziellen Clare Island Website gelesen. Auch die Clare Island Abbey sollte man besuchen, da hier angeblich Grace O'Malley sowohl getauft wurde als auch geheiratet.

0: Große Klasse.
1: Ja, immer große Klasse. Es hat eigentlich, es hat noch nie schlechte Geofacts gegeben, diese.
0: Diese Staffel nicht, davor eigentlich immer.
1: Davor waren sie immer schlecht, wenn sie wir moderiert haben. Jetzt sind sie immer gut. Also irgendwas. Ja, ich sehe ein Muster.
0: Ich sehe auch ein Muster. Und wie immer machen wir euch jetzt wieder den Hinweis, wenn ihr in der nächsten Folge, in der übernächsten Folge, in der überübernächsten Folge, wann auch immer, die Geofacts machen.
1: Ja, wir brauchen
0: wollt.
1: Also wir meinen das ernst. Wir brauchen immer wieder Leute, die das moderieren. Es freut uns sehr. Es ist nichts dabei eigentlich. Ihr könnt es mit dem Handy zu Hause aufnehmen.
0: Easy peasy wird das gemacht.
1: Das ist ein großer Spaß. Ihr geht in die Geschichtsbücher ein.
0: Ja.
1: Zumindest in die Niemandsland-Geschichtsbücher.
0: Also einfach auf Instagram unter niemandsland-podcast
1: schreibt uns.
0: Schreiben, dann seid ihr mit dabei.
1: Ja. Super, vielen Dank.
0: Und damit
1: zurück zu Clare Island.
0: Zurück zu Clare Island, wo eben gerade Grace dorthin zurückgekehrt ist, weil ihr Mann gestorben ist und sie eigentlich nicht die Möglichkeit hatte, irgendwie hier die Macht zu übernehmen. Aber Grace, die ist die richtig gute Piratin. Die weiß, wie man das macht. Und so hat sie auch bei einigen Männern des Offlay, hat die Clans einen bleibenden Eindruck hinterlassen, denn einige Männer folgen ja einfach auf Clare Island. Und was beachte ich ist, sogar Kämpfer aus 6 weiteren Clans schließen sich ihr an.
1: Sie treibt die Clans zusammen.
0: Ja, also allgemein mit dieser
1: Clans. Führungsfigur.
0: Das ist irgendwie so, da gibt es immer wieder zwischen Kämpfe, Auseinandersetzungen, dann werden doch nicht zusammengeheiratet.
1: Ja,
0: also ist ja eigentlich wie, wie Game of Thrones.
1: Ja, eben. Das passiert, glaube ich, sehr auf diese Clans, die es damals gegeben hat.
0: Ja, und so hat sie dann eigentlich recht schnell eine große Macht und Einfluss über sehr viele Männer. Und das ist natürlich sehr bemerkenswert, denn eigentlich ist Blutsverwandtschaft ist sowas, was über allem steht zu dieser Zeit.
1: Ja, natürlich.
0: Also eigentlich geht man das nicht weg so von meinem Clan. Also du musst schon einiges gekonnt haben.
1: Ja.
0: Und vermutlich denken sie sich auch, die bringt dann irgendwie die fetteste Beute einfach mit nach Hause.
1: Das auch, ja. Money, money.
0: Clare Island und diese steinerne Burg, die nicht allzu groß ist, wird Hauptquartier eben ihrer Macht sozusagen. Und sie ist dann Anführerin von knapp 200 Männern.
1: Wow.
0: Und mehreren Schiffen.
1: Top.
0: Also, ist wirklich
1: top.
0: Hat sich in...
1: Mit einer eigenen Insel und eigenen Burg. Das ist schon
0: hat
1: sehr
0: sich
1: cool.
0: In den einigen Jahren da wirklich hochgearbeitet, würde man schon sagen. Und in den folgenden Jahren beginnt sie dann in der See entlang der Westküste viele kleine Ortschaften auszurauben und sie regelrecht zu terrorisieren. Also da muss man auch hart sein, wenn man eine gute Piratin ist.
1: Natürlich, ja.
0: Es gibt kaum Konkurrenz dort und auch die Engländer, die dort zu dieser Zeit die meisten Dörfer besetzen, sind die machtlos gegen die Piratenkönigin Grace O'Malley.
1: Top. Ne, finde ich cool.
0: Sie heiratet dann im Jahr 1566 auch ein zweites Mal. Und zwar wieder
1: einen jämmerlichen Kandidaten.
0: Einen super Namen, heißt Richard the Iron Burke.
1: The Iron Burke ist ein...
0: Also the Iron ist sozusagen sein Spitzname.
1: Also Burke ist ein...
0: Burke ist sein Nachname.
1: Ist Richard die Burke. Eiserne Birke oder so. Ja. Iron Burke.
0: Vom eben gleichnamigen Burke-Clan. Und
1: okay, wenn man so einen coolen Spitznamen hat, der Iron, dann muss man schon ein cooler Typ sein.
0: Sehr cooler Typ gewesen. Ja. Und bekommt dann auch ein Jahr darauf einen weiteren Sohn, den sie Tibbot nannte.
1: Tibbot?
0: Tibbot. Ja. T-I-B-B-O-T.
1: Also Tibbot.
0: Tibbot.
1: Ja, cooler Name.
0: Schöner Name, finde ich auch. Und zu diesem Zeitpunkt ist sie eigentlich am Höhepunkt ihrer Macht. Und sie schließt sich auch nicht, wie es sonst so üblich war, dem Clan ihres Mannes an, sondern fährt weiterhin mit ihren eigenen Männern auf Beutezüge. Und anscheinend hat sie sogar Tibbot an Bord eines ihrer Schiffe auf die Welt gebracht. Sie hat sich dann immer ausgelastet.
1: Nur auf See, nur unterwegs.
0: Ja, die lebt diese Piraterie so richtig. Nach und nach ändern sich allerdings dann ein bisschen die Kräfteverhältnisse im Westen Irlands. Denn eine weitere Frau sollte ihre Macht in Irland erhöhen und mehrere Truppen dorthin bewegen. Wer war
1: die
0: das
1: Königin,
0: wohl?
1: Die Queen.
0: Queen Elizabeth die Erste.
1: Elizabeth die Erste war damals, hat die gelebt, echt?
0: Das ist, glaube ich, die Tochter von Heinrich dem irgendwas.
1: Ah.

0: Aha, ja, das kann sein. Heinrich der in den 50er.
1: Keine Ahnung. Bin mir nicht ganz sicher.
0: Aber ich habe nicht gewusst, dass die Elisabeth die erste, weil die zweite kennt man natürlich.
1: Ja, die war sehr
0: Aber dass
1: früh.
0: die erste so früh war, ich glaube, die, ja.
1: Ja,
0: Habe ich nicht
1: tatsächlich.
0: gewusst.
1: Und sie entsendet eben von London aus mehr und mehr Männer eben an die irische Westküste, um irgendwie ja, dieses
0: Ja,
1: für
0: Piraterie
1: sie
0: Herr zu
1: eigentlich
0: werden.
1: eigene Land eigentlich irgendwie so zu kontrollieren.
0: Naja, natürlich.
1: Und es kommt eben dann auch in die Provinz Connacht, auch so ein super Name, Connacht.
0: Gemacht.
1: Ich liebe irgendwie diese irische
0: Ja, es
1: Aussprache.
0: ist
1: Es ist
0: super. Diese irische Sprache ist ja faszinierend. Ich glaube, die so viele sprechen die nicht mehr. So wirklich irisch. Es ist
1: Irisch
0: eigentlich
1: Gaelic oder wie man
0: ja
1: es nennt.
0: Gälisch, ja, das ist ja echt super. Oder Walisisch, sehr cool.
1: Und 1569 wird dann zum ersten Mal auch ein Gouverneur dorthin geschickt, um ja die Macht mehr oder weniger an sich zu reißen. Doch den Clans ist es eigentlich
0: Ja,
1: egal.
0: die Engländer sollen es machen.
1: Die Engländer, wir haben immer noch die Macht über
0: Ja.
1: allem und ja, so gibt es einige kleinere, aber auch größere Kämpfe zwischen unterschiedlichen Clans und den Engländern. Also werden dann auch Allianzen zwischen den Clans natürlich geschlossen. Ist jetzt, ich glaube, relativ kompliziert, was da alles passiert ist
0: Ja.
1: zu dieser Zeit. Wir springen weitere 7 Jahre in die Zukunft und zwar ins Jahr 1576, das wohl ein ja, entscheidendes Jahr war, denn ja, es wurde jetzt 7 Jahre lang eigentlich schon gekämpft und es spitzte sich zu zwischen den Clanführern und den Engländern. Und es werden dann einige von diesen Clanführern nach Galway bestellt, ist ja im Prinzip so eine Handelszentrale zu dieser Zeit. Und dort soll eben verhandelt werden um ihre Macht und sie sollen eben ihre Gebiete an die englische Krone abtreten.
0: Ja.
1: Was glaubst du, ist dann passiert?
0: Die metzeln alle Engländer nieder.
1: Also,
0: Also wie so Red Wedding bei Game of Thrones, wo jeder stirbt.
1: ja, so einfach ist es nicht, denn
0: Okay.
1: es gab für die Clanführer
0: Also
1: auch,
0: sind schon, die Engländer sind schon auch ziemlich mächtig
1: ja, die
0: wahrscheinlich.
1: sind mittlerweile sehr
0: Ja.
1: mächtig und die Clanführer haben auch einige Verluste gehabt in den
0: Natürlich, ja.
1: letzten Jahren und es gibt einige, die dann eben auch zustimmen. Und auch Grace unterstützt teilweise dann sogar schon Königin Elisabeth bei Überwachungsfahrten. Natürlich nur unter Bezahlung,
0: Ja.
1: sonst würde sie das nie machen.
0: Ja.
1: Also es ist ja
0: Okay, ja.
1: ein schönes Machtspiel, das wir da
0: Ja,
1: weiterhin
0: genau.
1: sehen. Wieder einige Jahre später, 1584, kommt dann ein neuer Gouverneur nach Connacht mit dem Namen Richard Bingham.
0: Bingham?
1: Also der was sagt.
0: Nein, sagt mir nichts.
1: Irgendwie hat er, irgendwie kommt mir
0: Richard
1: dann,
0: Bingham?
1: irgendwie kommt mir der Name so bekannt vor. Ich weiß aber auch nicht woher, ob ich die Geschichte von ihm schon mal gehört habe.
0: Vielleicht vom Chandler Bing aus France.
1: Vielleicht.
0: Bingham, Bing?
1: Richard Bingham ist aber keinesfalls ähnlich zu Chandler Bing, denn der ist echt boah, sehr gefürchtet.
0: Ja.
1: Er fährt mit einem ganz gnadenlosen Regime da nach Irland ein und will die englischen Sitten dort
0: Ja.
1: etablieren und durchsetzen. Und für Grace beginnt eine recht schwierige Zeit, eben ab 1584. Ist der Bingham da und auch 2 Jahre später stirbt ihr zweiter Mann.
0: Schon wieder, hey.
1: 1586,
0: Ja,
1: der
0: ein
1: Iron.
0: Verschleiß.
1: Es sind auch einige Jahre wieder
0: Ja,
1: vergangen.
0: natürlich. Ist ein gefährliches Leben da bei den
1: Es ist
0: Clans.
1: schwierig. Und das Erbe geht dabei an einen seiner Söhne, also nicht von dieser Erde, hat er davor
0: Ach so,
1: schon
0: okay.
1: Kinder gehabt. Und wie ernst Bingham es meint, merkt man dann auch an einem Tag im selbigen Jahr, als er ganze 70 Iren wegen Bruch des englischen Rechts erhängen lässt. An einem Tag.
0: Das gefällt den Clans ganz und gar nicht.
1: Nein, und man merkt auch, was das für eine Zeit zu diesem, also damals
0: Ja.
1: war. Es war jetzt nicht so schön, glaube ich, dort.
0: Ja, nein. Wollten halt ein Zeichen setzen, die Engländer. Mit Furcht.
1: Mit sehr viel Furcht, vor allem dieser Bingham. Doch die Iren, die bleiben standhaft. Clans verbünden sich und kämpfen weiter gegen Bingham an. Und auch Grace schließt sich den Rebellen an. Das ist eigentlich ein super Zungenbrecher.
0: Schließt sich schließlich.
1: Naja, ich habe da eigentlich schließlich gar nicht stehen gehabt, aber man dachte,
0: Ja.
1: das baue ich jetzt hier ein. Sie versammeln sich dabei auf einer Insel, die lustigerweise nicht am Meer ist, sondern in einem großen See gelegen war. Und Bingham lässt sofort Schiffe dorthin schleppen, der will das irgendwie zerschlagen, da diese Rebellion.
0: Ja.
1: Und lässt die Insel dann angreifen. Aber sein Boot droht zu kentern und damit entkommen die Rebellen und auch Grace O'Malley. Kurze Zeit später lässt Bingham den ältesten Sohn von Grace, namens Owen, aus erster Ehe ermorden.
0: Okay, das geht zu weit.
1: Er sei anscheinend auch Teil der Rebellion gewesen, das kann aber niemand beweisen. Also
0: ist kein Ehrenmann, der Bingham.
1: Bingham wollte einfach ja, die alle terrorisieren. Ja,
0: das ist wirklich Terror.
1: Darauf macht Bingham Grace ein weiteres Angebot. Sie solle Land abtreten und müsse so keinen Angriff mehr befürchten. In gewisser Weise.
0: Das ist ein Bluff.
1: Stimmt nicht. Ja. Du ahnst schon was Böses. Sie stimmt einigen dieser Sachen zu, aber es ist noch nicht wirklich was passiert. Und auf freiem Land wird Grace dann von Männern von Bingham überfallen und mit Fesseln nach Galway gebracht.
0: Oh, Emine.
1: Und soll dort, wie eben viele andere zuvor,
0: gehängt werden.
1: Erhängt werden. Oh ja, Mann. Wir sind jetzt an einem Punkt angekommen in der Geschichte, wo es ganz und gar nicht gut ausschaut.
0: Der Sohn ermordet, sich selbst gefesselt. Auf dem Weg zum Galgen.
1: Was meinst du, wird da?
0: Sie befreit sie hinter dem Rücken, holt den Revolver raus und tötet den Bing mit einem Schuss durch das Herz.
1: Vielleicht.
0: Das wäre mein Wunschdenken.
1: Ganz schön, aber mal schauen, was passiert. Zunächst denkt sich Bingham, ja, diese Tötung von Grace O'Malley, die müssen wir irgendwie öffentlich inszenieren.
0: Ja, natürlich.
1: Das ist ein Exempel statuieren. Ein Spektakel. Und lässt dafür extra einen Galgen im Stadtzentrum von Galway errichten, irgendwie einen neuen, keine Ahnung, wo es davor erhängt wurden.
0: Mhm.
1: Und ja, richtig große Menschenmassen versammeln sich dann um diesen Stadtplatz, dieses Dorfzentrum. Und als die Piratenkönigin Grace O'Malley schon dem Galgen um den Kopf ihre letzte Atemzüge machen sollte, passiert etwas.
0: Ach so.
1: Und das ist jetzt eigentlich der richtige
0: Punkt. Passiert in der nächsten Folge.
1: Das passiert in der nächsten Folge Niemandsland. Nein.
0: Das kommt mal im Wochen Cliffhanger. Ha?
1: Das wäre eigentlich ganz nett. Ja. Nein, das ist der ideale Zeitpunkt für eine unserer Lieblingsrubriken, okay. Oder?
0: Ja,
1: wie gesagt, ist es. Für True or False.
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0: Oh Mann, oh Mann.
1: Ja, ich behaupte, Grace O'Malley mit dem Galgen um den Kopf. Doch dann plötzlich aus dem Hinterhalt kommt ihr Sohn Tibbot angeritten und richtet eine Waffe auf Bingham und kann so für Ablenkung sorgen, sodass sich seine Mutter aus dem Galgen befreien kann. Sie flüchten gemeinsam.
0: Wow, ich wünsche mir eigentlich, dass es stimmt, weil das ist schon sehr episch. Filmreif eigentlich. Ja. Schade wäre, wenn es jetzt aber erhängt wird und tot ist. Wäre natürlich schade. Ich wünsche es ihr nicht. Deswegen.
1: Was glaubst du?
0: Wünsche ich mir, dass es stimmt und das glaube ich auch.
1: Stimmt leider nicht.
0: Scheiße.
1: Ich habe dich auf die falsche Fährte gelockt.
0: Oh Mann, ja, was überlebt.
1: Aber es passiert etwas anderes.
0: Okay, ja.
1: Doch plötzlich kommt ein Bote angeritten.
0: Ein was? Ein Bote?
1: Also. Ein Bote.
0: Ich hab verstanden, ein Boot herangeritten.
1: Ein Boot. Das Kanu am Pferd.
0: Kein Bote.
1: Ein Bote und hat ein wichtiges Dokument bei der Hand. Ein königlicher Erlass, in dem geschrieben steht, Grace O'Malley muss freigelassen werden.
0: Das ist wie in so einem Film.
1: Ja.
0: Halt!
1: Halt,
0: stopp! Ein Brief des Königs!
1: Da wird es genau, so vorgelesen.
0: Schriftrolle. Ja.
1: Genau so stelle ich mir auch vor. Okay. Aber so ist es überliefert. Und so ist
0: von
1: es
0: wem ist der Brief?
1: Vom englischen Königshaus, Nein. Also von Queen Elizabeth.
0: Okay, oh, das ist jetzt aber ein Plot-Twist.
1: Warum sie freigelassen wird, ist dabei aber schwer zu sagen. Womöglich hofft eben Königin Elizabeth, dass Grace unter englischer Flagge nach ihren Diensten weiter an der Westküste irgendwie verteidigen soll, diese Küste. Denn die spanische Armada
0: ist
1: schon auf Anfahrt nach England und da gibt es natürlich sehr viele Konflikte zu dieser Zeit zwischen England und Spanien.
0: Ja, natürlich.
1: Und es könnte sein, dass ihm ja, bei der Verteidigung eben da helfen soll. Eines ist aber klar, Bingham muss sie wieder freilassen. Und so macht Grace genauso weiter wie zuvor und überfällt Inseln an der Westküste Irlands.
0: Top, back to business.
1: Sie geht einfach zum Piratenbusiness zurück. Und als sie hört, dass ihr eigener Sohn, also auch ein weiterer Sohn erster Ehe, mit Bingham verhandelt, greift sie sogar ihn und sein Land an.
0: Ja, das.
1: Und tötet Snitches dabei,
0: get stitches.
1: Tötet Vieh und vier Männer von ihm.
0: Ja,
1: also das ist wirklich.
0: Das ist knallhart, ja, aber das geht halt wirklich nicht mit den Engländern kooperieren.
1: Das ist eine Frechheit, ja. Vor allem mit Bingham.
0: Eben,
1: der größte Feind aller Engländer. Und danach kehrt sie wieder zurück.
0: Ihr eigener Sohn.
1: Ihr eigener Sohn. Ja. Blutsverwandtschaft ist nichts mehr wert,
0: ja, anscheinend.
1: Wie es aussieht.
0: Anscheinend.
1: Und sie kehrt dann wieder zurück, eben auf ihre Festung auf Clare Island. Aber Bingham, der ist noch nicht fertig.
0: Nicht? Ja, knallharter Typ.
1: Bingham greift Grace auf ihrer eigenen Insel an, zerstört viele Schiffe an den Buchten. Die Engländer sind dabei sogar in Übermacht. Und Grace muss fast zusehen, wie ihr Besitz zerstört wird.
0: Mhm.
1: Und so sie einiges an Macht verliert. Bingham kehrt dann wieder zurück, also der konnte die Festung nicht einnehmen.
0: Okay. Ja, wenigstens.
1: Aber einige Monate später wird auch noch ihr Lieblingssohn Tibbet.
0: Nein.
1: Aus zweiter Ehe von Bingham verhaftet.
0: Also verhaftet, okay.
1: Zunächst nur verhaftet, vielleicht passiert noch mehr.
0: Oh Mann.
1: Er war zu diesem Zeitpunkt auch schon eigenständiger Clanführer und ja, ist in die Fußstapfen seiner Mutter getreten und auch Pirat geworden. Auch ihm droht nun der Tod am Galgen.
0: Mhm.
1: Und wieder kann ja nur Königin Elisabeth womöglich verhindern, dass es soweit kommt. Denn sie hat natürlich die Übermacht über Bingham. Deshalb ja, bleibt Grace wohl aus Verzweiflung nichts anderes übrig, als nach London zu reisen und um eine Audienz bei der Königin zu bitten.
0: Okay.
1: Es war bereits Juni 1593, also Grace O'Malley ist zu diesem Zeitpunkt schon 63 Jahre alt.
0: Oh, ist schon sehr alt, ja.
1: Also sehr alt für eine Piratin zu diesem.
0: Ja, natürlich, ja.
1: In dieser Zeit auch. Und als sie eben mit einem kleinen Schiff die Themse dann nach oben fuhr und in Greenwich die Residenz der Königin erreicht, merkt sie zu ihrem Glück, ja, sie wird zunächst nicht angegriffen. Also,
0: okay.
1: Es wird einmal.
0: War das angekündigt oder ist die einfach mal
1: hingefahren? Sie ist einfach mal hingefahren mit dem Schiff und
0: wollte mal schauen, was passiert. Spannend, Piratenkönigin, die da so Audienz bei der britischen.
1: Es bleibt ja nichts anderes übrig.
0: Queen
1: muss irgendwie Tibbet retten,
0: ja,
1: weil das ist ja ein und alles. Der
0: vielleicht war das der Plan, Song. Den Tibbet nicht töten, sondern gefangen nehmen.
1: Möglicherweise.
0: Erpressen.
1: Wie gesagt, wird sie nicht angegriffen, aber stattdessen muss sie mehrere Formulare ausfüllen. Also
0: hör mal, Bürokratie.
1: Bürokratie hat
0: das schlimmste aller, Urteile.
1: Darauf entscheidet sie sich einfach umzubringen. Nein,
0: das wäre super Ende.
1: Spaß beiseite. Ja, sie muss halt Fragen beantworten zu Familie, Besitztümer, vieles weiteres, Connections zu anderen Clans.
0: Die Engländer sind einfach boring.
1: Ja. Es dauert dann über einen Monat.
0: Was?
1: Bis
0: oh
1: sie,
0: Gott, das ist die größte Tortur.
1: Bis sie endlich bei der Königin sich vorstellen darf.
0: Gottes Willen. Hey.
1: Und der Bingham schreibt inzwischen auch einen Brief an die Königin, der natürlich von dieser Bitte um eine Audienz mitbekommen hat. Ja, das darf auf keinen Fall passieren, weil das würde eine Unterstützung der Rebellen gleichen. Es gibt genügend Beweise, dass Grace eigentlich getötet werden muss.
0: Ja.
1: Doch dieser Brief wird ignoriert.
0: Okay, spannend.
1: Die Frage ist, warum wird dieser Brief ignoriert?
0: Ja, die Queen denkt, sie eine andere Frau an der Macht, das gehört unterstützt. Finde ich top.
1: Ja,
0: möglich. Also in einem Monat Bürokratie überlebt.
1: Ich weiß es selbst nicht, warum dieser Brief ignoriert
0: okay.
1: wird.
0: Weiß man nicht so
1: weiß
0: genau.
1: man nicht so genau. Aber Fakt ist, es treffen sozusagen im Juli Wahnsinn. 1593 dann Königin auf Königin.
0: Das ist echt der Wahnsinn. Auch dass man von diesem Meeting eigentlich das ja von dem nicht so weiß.
1: Ja, das ist eigentlich,
0: Story nicht so
1: das ist eigentlich geschichtsträchtig, würde ich sagen.
0: Ja. Hollywood-reif.
1: Zwei
0: eigentlich.
1: Der einflussreichsten Frauen, also zu dieser Zeit auf alle Fälle, aufeinandertreffen. Zum ersten Mal. Grace erklärt ihr Anliegen auf Latein, denn das ist auch die einzige Sprache, die beide verstehen.
0: Okay, so, ich kann natürlich kein Englisch.
1: Ja, sie kann kein Irisch, natürlich auch.
0: Latein kennen beide.
1: Hat Grace anscheinend von ein paar Mönchen mal gelernt, okay, die sie irgendwie auf einer Insel...
0: Wahnsinn, okay.
1: Zumindest reicht es, um sie eben zu bitten. Sie bittet um die Freilassung von Tibet, um das Recht, ohne Angst vor einer Verhaftung leben zu können. Mhm. Weiter bittet sie um Geld, da viele ihre Besitztümer und ihre Vieh von Bingham beschlagnahmt worden waren, und um die Möglichkeit, weiter als Piraten leben zu können. Also im Angesicht ihrer Taten, die sie schon doch gemacht hat, ist es doch eine hochgegriffene Bitte, finde ich.
0: Das stimmt, Na, überhaupt, dass sie Audienz kriegt hat, ich verstehe das schon. Das ist schon ein Message natürlich.
1: Aber sie sagt auch, ja, im Gegenzug biete ich was an, denn ich werde einfach jegliche Feinde Englands bekämpfen, wo auch immer ich gebraucht werde. Sie will sozusagen eine Freibeuterin unter englischer Krone werden.
0: Ja.
1: Vielleicht noch zur Erklärung, Freibeuterin, Pirat. Pirat macht das auf eigene Faust. Freibeuter machen das immer irgendwie in Absprache.
0: Das haben wir ja schon öfters gehabt in diese Piraten-Stories. Da haben wir für so Freibeuter also unter englischer Flagge angefangen.
1: Genau, und
0: da gegen kommt die Spanier gekämpft meistens.
1: Da kommt auch ein Protagonist jetzt dazu, den wir schon ein oder das andere Mal in Geschichten von Niemandsland hatten. Ja. Nämlich Sir Francis Drake.
0: Ein Klassiker eigentlich.
1: Denn der hatte nur 3 Jahre zuvor ein ähnliches Abkommen mit der Königin geschlossen. Denn er hat daraufhin viele spanische Schiffe angegriffen und wir kennen ihn zum Beispiel, wenn ihr euch noch erinnert, aus der 2. Folge um Kap Verde, da war Sir Francis Drake schon dabei.
0: Ah ja, stimmt.
1: Oder auch bei Roanoke, der verlassenen, vergessenen Kolonie, da kam er den Siedlern zur Hilfe und hat mal Proviant und Sachen vorbeigebracht.
0: Wahnsinn, das ist echt so ein recurring Character, wie in so einer Sitcom, der so immer wieder kommt.
1: Ich habe jetzt extra noch was rausgesucht, damit ich noch sagen kann. Also ich habe das jetzt nicht mehr auswendig gewusst, natürlich. Und die Grace O'Malley weiß auch, die Engländer brauchen die Hilfe gegen die Spanier und hofft damit echt, dass dieser Vorschlag dann angenommen wird von Königin Elisabeth. Mhm. Ja, und tatsächlich, das ist so. Sie vergibt ihr die hunderten oder tausenden Taten, Tötungen der letzten Jahrzehnte. Tibet wird freigelassen und Grace darf als Piratin für die Königin arbeiten.
0: Ja, Wahnsinn. Guter Deal.
1: Top Deal.
0: Mhm.
1: Sie schickt dann, also Königin Elisabeth, einen Brief an Bingham. Er solle die arme Frau in Ruhe lassen und sie endlich nicht mehr belästigen.
0: Das ist echt so spannend, ja. Vielleicht hat sie doch irgendwie die Queen auch Respekt gehabt, weil der englische Thron ist ja, also es hat viel mehr Könige gegeben als wie Königinnen.
1: Bin mir sicher, dass diese
0: vielleicht haben die Sympathie
1: ausschlaggebend war in gewisser Weise.
0: Kann schon sein.
1: Und natürlich auch die Spanier, die ihnen gefährlich nahe waren zu dieser Zeit. Im September 1593 verlässt Grace dann wieder London, aber der Bingham ist immer noch nicht zufrieden mit der Situation. Er heuert einen Kapitän an der Seite Grace an, dass er sie beschatten solle.
0: Der kriegt nicht genug.
1: Das ist echt der Wahnsinn. Und auch einige Soldaten an ihrem Land besticht er, damit er sie halt irgendwie beschattet. Grace kommt einige Monate, Jahre später dahinter. Und schreibt dann 2 Jahre später einen Brief an die Königin, dass Bingham dies wohl sein lassen solle.
0: Okay. Der soll erhängt werden.
1: Sie hört zwar nie was von der Königin, es gibt keinen Brief zurück, aber Bingham wird wenig später gefeuert. Der Posten wird anderweitig besetzt und Bingham wird sogar eingekerkert.
0: Wirklich?
1: Ja. Also anscheinend haben die dann irgendwie auch mitbekommen, dass Bingham das auch nicht so nach englischem Recht alles gemacht hat und doch ein bisschen grausamer war.
0: Ja, okay,
1: die gut Königin lässt ihn dann einfach einsperren.
0: Ich glaube, die waren Buddies, die Grace und die Queen.
1: Wahrscheinlich, die haben irgendeinen Bund geschlossen.
0: Genau, jetzt kommt der blöde Bingham, schmeiß mir den Kerker.
1: Ja, und Grace O'Malley hat er so ihren wohl dann größten Sieg erreicht und hat nichts mehr zu befürchten. Und sie bestreitet ihr Leben weiter bis 1603 als Piratin. Denn nach einem Gefecht in diesem Jahr, in dem sie bereits 73 Jahre war, also eigentlich beeindruckend.
0: Boah, Wahnsinn.
1: Ist dann später eigentlich nichts mehr von ihr vermerkt. Und man weiß auch nicht genau, wie ihr Leben dann weiterging, wann sie starb.
0: Ja.
1: Eines ist sicher, sie war eine der bekanntesten Piratinnen der Geschichte.
0: Das ist ja, wirklich eine sehr spannende Charakterin. Habe ich eigentlich nichts wirklich gewusst
1: über. Damit sind wir am Ende der Geschichte angekommen.
0: Wow. Ja, eigentlich muss ich sagen, Hollywood-reif. Das ist wirklich eine sehr Hollywood-reife
1: Geschichte. Ich finde auch, das ist...
0: Weil, also generell in der Geschichte, dass man so Frauen-Stories in dieser Dimension hört, ist selten.
1: Sehr selten.
0: Mit der Queen auch, dass sie so eine Piratin bei der Queen war und da verhandelt hat, das ist eigentlich...
1: Ja, also es, Hollywood, es gibt nichts das, Vergleichliches
0: ja, nein, ich gar nicht,
1: in diesem
0: nein.
1: Sinne. Nein. Deswegen habe ich die Story auch so
0: super. Und in Irland sind wir auch nicht so viel. Man, diese Staffel tatsächlich schon das zweite Mal. Ich war ja in Irelands Eye, dieser Mord.
1: Das stimmt.
0: Jetzt schon wieder Irland, aber super. Toll.
1: Ja.
0: Die Streak an super Folgen, Marc, die du da lieferst, geht weiter.
1: Ich hoffe, es hat euch gefallen. Ich hoffe, sie war auch mal ein bisschen Abwechslung, nicht zu lange. Wir hatten doch jetzt
0: oft. Stimmt, die letzte Folge von mir war sehr lange. Ja, ich glaube, nächste Woche. Nee, nächste Folge in 2 Wochen. Verdammt.
1: Immer wieder passiert. Ja.
0: Da mache ich auch vielleicht einmal eine kompaktere.
1: Ja. Eine Frage bleibt noch. Möchtest du mal Clare Island
0: besuchen? Ja, wahrscheinlich kann man sich die Burg auch noch anschauen, oder?
1: Ja, ich bin mir nicht ganz sicher, ob da noch Ruinen auf die Burg noch besteht.
0: Es gibt schon so alte Ruinen, also Clare Island.
1: Also zumindest gibt es sehr vieles auch an der Westküste Irlands, was man besuchen kann. Und man kann irgendwie auf den Spuren von Grace O'Malley vielleicht auch dahin segeln. Das wäre aber mal was.
0: Schau gerade, der Clare Island ist ja eh... äußerst schöne Insel eigentlich.
1: Ja.
0: Es gibt sogar einen Clare Island Whisky, Marc.
1: Ja, wir haben ja schon einiges gehört bei den Geofacts.
0: Das ist ja Wahnsinn. Na top. Das ist da gerade Burg, vielleicht ist es die. Naja. Ja, da will ich hinreisen, gerne
1: doch. Da willst du hinreisen. Machen wir es einfach einen Stopp bei unserer...
0: Ja, das passt, finde ich, gut in die Route. Passt gut in die Route. Da oben sind wir jetzt schon oft unterwegs gewesen.
1: Besser als...
0: Ja, die Inexpressible Islands, Folge, da wollen wir ja nicht hin.
1: Zu kalt.
0: Mal schauen, nächste Woche.
1: Die nächsten 2 Wochen.
0: Mann.
1: 2 Wochen.
0: Das sagt sie so vielleicht, nächste Woche. Ist.
1: Nächstes Mal.
0: Nächste Folge. Weiß ich noch nicht, wohin es geht. Ich muss sich überraschen lassen. Ich habe ein paar Sachen zur Auswahl. Ich bin mir einfach noch nicht sicher.
1: Das ist dann die 69. Folge.
0: Das, echt schon, ja, das ist echt schon Wahnsinn eigentlich.
1: Zwei Wochen. Bald kommt die 70 an.
0: Ja. Absoluter Wahnsinn eigentlich.
1: Wer hätte das gedacht? An dieser Stelle muss man einfach mal sagen, danke fürs zahlreiche Zuhören.
0: Ja,
1: es ist echt
0: wirklich. Wir haben viele Fans der ersten Stunde, die wirklich so sehr...
1: Kommt mir vor, auch immer mehr, auch wenn es jetzt keine unglaublich riesige Zahlen sind. Für uns ist jeder Hörer, der das hört, eine Genugtuung. Das ist echt.
0: Und vor allem wirklich die Fans, die wirklich jede Folge hören, teilweise mehrmals, das sehen wir auch.
1: Das macht uns glücklich.
0: Das ist top, ja. Das motiviert uns, noch weiterzumachen.
1: Ja, und damit wünsche ich wie immer...
0: Ja,
1: euch eine schöne Zeit.
0: Bleibt gesund. Woche. Wir hören uns beim nächsten Mal.
1: Ciao, ciao. Bis zum nächsten Mal.
0: Tschüssi.

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1: Stellt euch vor, eine Stimme so tief und warm wie der Südstaaten-Soul, aber mit einer Geschichte, die um die halbe Welt gereist ist. Big Daddy Wilson nimmt uns heute mit auf eine Reise tief in die Welt des Blues, wo Schmerz sich in Hoffnung verwandelt und jeder Ton direkt aus dem Herzen kommt. Macht euch bereit für echte Gefühle. Hier Big Daddy Wilson mit seinem neuen Album Smiling All Day Long.

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1: Herzlich willkommen zu Teaser. 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Hallo und herzlich willkommen hier auf Radio Frequenz zu einer neuen Ausgabe von Teaser. Petra Ettelmeier begrüßt Sie am Mikrofon. Heute stelle ich Ihnen wieder zwei Bücher vor, eines davon von Una Magnon, Sag mir, was ich bin, aus dem Steidl Verlag. Das zweite Buch von Veit Heinichen, Beifang, Kommissario Laurenti hat noch einiges zu tun, aus dem Piper Verlag.

Sag mir, was ich bin, ist ein eindringlicher, hochspannender Roman über Gewalt, die sich als Liebe ausgibt, über Manipulation und Kontrolle, aber auch über erstaunliche Widerstandskraft und tiefe familiäre Verbundenheit. Dina Garvey ist spurlos verschwunden. Für ihre Schwester Nessa bricht eine Welt zusammen, denn Dinas Ex-Freund Lukas, den sie für Dinas Mörder hält, untersagt ihr nicht nur den Kontakt zu ihrer kleinen Nichte, sondern nimmt Ruby auch noch mit nach Vermont. Dort, in der ländlichen Abgeschiedenheit der Inseln im Lake Champlain, lernt Ruby, wie man jagt und fischt, das Land bestellt und sich um Hühner kümmert. Sie lernt, was ihren Vater stolz und was ihn wütend macht. An ihre frühe Kindheit in Philadelphia erinnert sie sich nicht mehr. Bis ihr eines Tages ein Foto ihrer Mutter in die Hände fällt, eine Botschaft ihrer Tante, die seit Jahren alles daran setzt, Lukas zur Verantwortung zu ziehen und ihre Nichte zu beschützen. Ein Schatz, der vor Lukas verborgen werden muss und der sie dazu bringt, die Geschichten ihres Vaters in Frage zu stellen.

Ruby. Die Islands. Vermont, Mai 2018. Durch die offene Klappe fiel ein nadeldünner Streifen Licht auf das Hühnerei, blassblau in seinem Nest aus Kiefernspänen, wie ein verformter Mond oder eine der hellgrünen Tabletten, die Clover immer vom Arzt verschrieben bekam. Ruby schloss die Finger darum, drehte die Handfläche nach oben. Sie spürte das Gewicht des Eis, wie perfekt es sich in die menschliche Hand schmiegte. Draußen vor dem Stall gurrten und gackerten die Hühner in ihren Staubbadewannen, alte Autoreifen, die Ruby mit Sand und Holzasche gefüllt hatte. Vergnügte Laute, obwohl es längst später Vormittag war und Ruby sie eben erst nach draußen gelassen hatte. Gestern war sie gar nicht da gewesen, um die Eier einzusammeln. Sie hatte es immer weiter vor sich hergeschoben, die Hühner vernachlässigt. In den allermeisten Abenden gingen sie inzwischen sowieso allein zu Bett, zogen in einer Reihe wie ein kleines Fließband die Rampe hinauf, sobald die Sonne unterging. Ein trauriges Grüppchen verhinderter Mütter. Ruby sah ihnen dann von der Veranda aus zu und raffte sich mühsam auf, im Stockdunkeln noch die Stallklappe zu schließen. Sie spannte die Finger an, drückte das Ei fester. Genügend Kalzium, so dass es nicht zerbrach. Gut. Sie lauschte dem sachten Geschnatter draußen und fand sich furchtbar. Wie die Hühner, sobald sie sie kommen sahen, mit den nutzlosen Flügeln schlugen, ihr blind vertrauten, ihr über den Hof nachliefen, zuließen, dass sie zugriff und ihnen ihr Gelege wegnahm. So viel Gescharre, so viel Mühe, und sie warf die Eier dann einfach in den Müll oder verquirlte sie, um sie ihnen anschließend zu verfüttern. Lukas hielt das für unerlässlich. Rührei helfe, den Hühnern die Nährstoffe wieder zuzuführen, die sie beim Legen einbüßten. Dann zählte er sie alle einzeln auf. Proteine, Calcium, Magnesium, Vitamin A, E, B6 und B12. Und Rubys Gedanken schweiften ab. Alle paar Tage fuhr Ethan Bucket mit seinem Pickup vor und brachte ihnen Lebensmittel. Milch, Brote, ganze Gerichte noch warm in der Auflaufform, die Adelaide für Ruby und Clover zubereitete. Lasagne, Nudelauflauf, gebackene Bohnen mit Ahornsirup, wild. Ruby deponierte die gespülten Formen später auf der untersten Treppenstufe, damit er sie wieder mitnehmen konnte. Wegen des Schlaganfalls musste alles, was Clover aß, jetzt püriert werden. Ihre linke Mundseite hing immer noch. Der Mixer machte aus Adelaides Gerichten eine unansehnliche, graue, klumpige Masse. Weder Ruby noch Clover hatten viel Appetit. Die Hühner vertilgten Clovers pürierte Reste ebenso wie ihresgleichen in verquirlter Form. Ruby war seit gut einer Woche wieder zu Hause. Sie war so wütend auf Adelaide und Clover, dass sie ständig einen Stein im Magen hatte. Sie ging aus dem dunklen Hühnerstall und ließ den schweren Geruch nach Streu und Dung hinter sich zurück. Vielleicht sollte sie die Eier heute Ethan mitgeben. Anstatt ihm ständig aus dem Weg zu gehen, wenn er vor dem Haus hielt, sollte sie ihm lieber für alles danken, was er für sie tat, ein bisschen über die Hitze plaudern, übers Angeln und ihm einen Karton Eier überreichen. Adelaide hatte bestimmt Verwendung dafür. Vielleicht könnte Ethan auch die Hühner übernehmen. Im Haus klingelte das Telefon. Clover war da, würde aber sicher nicht rangehen. Schon das Aufstehen fiel ihr schwer. Und dann hätte sie sich noch quer durch die Küche schleppen müssen, weil sie immer noch kein schnurloses Telefon besaßen. Wer immer da anrief, hätte bis dahin längst aufgegeben. Es klingelte weiter. Ruby stellte den Korb unten an der Treppe ab, stapfte hoch auf die Veranda und ließ die Fliegengittertür gegen den Aluminiumrahmen knallen. Clover hockte in ihrem Sessel und starrte auf den Fernsehbildschirm. Der Tee im Becher neben ihr war bereits milchig grau geworden.
Sie wandte nicht einmal den Kopf. Das Telefon bebte beim Klingeln an der Wand wie im Zeichentrickfilm. »Hallo«, sagte Ruby und schaute finster zu Clover hinüber, doch die zuckte nur mit der rechten Schulter, wie sie es immer tat, zog sie bis zum Ohr hinauf, was von Resigniertheit sprach, nach dem Motto »So ist es halt« oder »Brauchst gar nicht anfangen«. Im Fernsehen lief auf voller Lautstärke »Der Preis ist heiß«. Die Kittelschürze war ihr bis über die Knie hochgerutscht, ihre nackten Beine über den entzündeten Knöcheln waren erschreckend weiß. Zwei rosa Kunststoffspangen hielten ihr zu beiden Seiten das Haar aus dem Gesicht, direkt über den Ohren. Ruby sah, dass es die waren, die sie selbst vor Jahren getragen hatte, und das schlechte Gewissen traf sie wie ein Fausthieb. Wie Clovers Schlaganfallfinger mit den Kinderspangen gekämpft haben mussten. Auch ihre Pantoffeln hatten früher Ruby gehört. Rosa Kunstfell, flusig und verfilzt, viel zu eng für Clovers geschwollene Füße. »Hallo«, sagte sie noch einmal, den Hörer zwischen Kinn und Schulter geklemmt, die Hand an der PVC-Tapete, auf der die früher leuchtenden Orangen von der Sonne zu großen, geisterhaften Flecken gebleicht worden waren. Es blieb kurz still in der Leitung, als hätte, wer immer da anrief, nicht damit gerechnet, dass nach so langem Klingeln noch abgenommen würde und müsste sich vor dem Sprechen erst sammeln. Dann sagte eine Frauenstimme, »Ruby? Bist du das, Ruby?« »Ja«, sagte sie, »hier ist Ruby Chevalier. Wer spricht denn da bitte?« Sie setzte den »Ich lass mir nichts bieten« Ton ein, den sie sich für die Presse und die Ermittlungsbeamten zugelegt hatte. »Nichts sagen«, hatte die Anwältin ihr eingeschärft, »zu niemandem«, und klang dabei, als würde Ruby den Ernst der Lage nicht richtig begreifen. Dabei wusste Ruby gar nicht, was sie versehentlich hätte ausplaudern sollen. Aber das jetzt war sowieso keine Journalistin. Sie hörte es am unsicheren Stocken, dem Ausatmen, das wie ein Seufzen klang, dem Zögern. Wenn jemand von der Presse anrief, redeten die immer gleich los, sagten hastig, »Hallo, Ruby, wie geht es dir denn?« oder sowas. Vertraulich, als würden sie Ruby kennen, als wollten sie ihr weismachen, sie wäre ihnen schon begegnet. Natalie sagte, sie hätten sogar vor der Schule gestanden, Mitschülerinnen und Mitschüler gefragt, wie Ruby aussehe, ob sie ihnen zeigen könnten, wenn sie käme. Seit ihrer Rückkehr hatte sie das Haus nicht mehr verlassen. Die Frau konnte nicht aus der Gegend sein, so wie sie Rubys Namen aussprach. Die Vokale übertrieben deutlich. Jetzt sagte sie noch einmal, »Ruby? Ruby? Hier ist Nessa. Nessa Garvey aus Philadelphia. Deine Tante.« Ruby öffnete den Mund, hatte aber eigentlich nichts zu sagen. Mit dem Finger zeichnete sie ein verblasstes Blütenblatt an der Wand nach. Es war kaum noch zu sehen. Bei einem der wenigen Male, als Natalie hier in der Küche gewesen war, hatte sie zu Ruby gesagt, »Oh Gott, die wilden 70er, ein Wandtelefon mit Schnur, PVC in Orange und Braun, ein Resopaltisch.« Die Frau am Telefon, Nessa Garvey, Tante Nessa, setzte noch einmal an. »Bitte leg nicht auf«, sagte sie, »bitte, hör mir nur kurz zu.« Ruby hätte am liebsten losgeheult. Sie sah zu Clover hinüber, aber Clover achtete gar nicht auf sie. Sie notierte sich mit der rechten Hand mögliche Preise für die gezeigten Waren auf einem Briefumschlag. Die andere Hand konnte sie nicht mehr bewegen. Nessa. Ein Name, der Ruby schon von selbst wieder eingefallen war. Sie schob das Fliegengitter auf und zog die Telefonschnur so lang, dass sie sich auf die oberste Stufe setzen konnte. Den Hörer klemmte sie zwischen Wange und Schulter, um sich die Hand am T-Shirt abwischen zu können, weil er ihr beinahe weggerutscht wäre, und ihr fiel auf, dass sie immer noch das blaue Ei in der anderen Hand hielt. »Okay«, sagte sie, »schieß los.« Ihre Stimme klang gar

Wir würden uns wünschen, dass du herkommst. Du warst ihre ganze Welt. Wir warten. Früher blieb uns nichts anderes übrig. Das weißt du ja. Aber jetzt warten wir auf dich, damit du dabei sein kannst. Ich rufe dich ihretwegen an, um dich darum zu bitten. Wir müssen auch gar nicht groß reden über... Nessa brach ab. Wir müssen nicht über deinen Vater reden. Es ist alles für dich bereit, falls du kommen möchtest. Ruby ließ den Hörer in den Schoß sinken und sah nach Osten, zu den Green Mountains, die Augen zusammengekniffen vor all dem Blau, dem klaren Morgen, dem blendenden See. Es würde ein sonniger Tag werden. Sie sollte sich eine neue Stelle für das Freigehege suchen. Das würde sie heute erledigen. Den Stall ausmisten, es ihnen wieder schön machen. Solange würde das gar nicht dauern. Und auch den Rasen würde sie nachsehen, mit den Kleesamen aus dem Sack im Schuppen. Da, wo die Hühner jetzt scharrten, grenzte die Umzäunung an Schieferstein. Sie pickten in zerkalter brauner Erde und auf grauem Stein herum. Das Kratzfutter war längst aufgebraucht und der Morgentau verdampft. Die Sonne fiel auf das goldene Federkleid einer Henne. Ihr Kamm nach wie vor strahlend rot und gesund. Neben ihr tarnte sich eine blauschwarze Amerikanerhenne vor dem Schiefer. Über ihnen fuhr der Wind durch die Birkenblätter. Ein Motorboot sauste über das Wasser und ließ eine dunkle Schneise hinter sich zurück. Alles war immer noch schön. Es waren ihre Hühner. Sie würde sie behalten. Yeah.

Als nächstes widmen wir uns dem Buch von Veit Heinichen, Beifang. Kommissario Laurenzi hat noch einiges zu tun. Auf der Jagd nach den großen Fischen. Im Golf von Triest treibt eine tote Skipperin. Vor dem Hafen hat es in der Nacht eine Explosion gegeben. Auf der größten Luxusjacht der Welt. Und bald schon erfahren Kommissario Laurenzi und sein Team, dass ein russischer Waffenhändler in derselben Nacht über das Meer von den Behörden geflohen ist. Bei den Ermittlungen taucht ein Name immer wieder auf. Raffaello Raccaro, Lobbyist, internationaler Geschäftsmann und alter Bekannter des Kommissario. Doch Laurenzi warnt davor, voreilige Schlüsse zu ziehen, obwohl er weiß, dass Raccaro nur der eigene Vorteil heilig ist. Diebe privater Güter verbringen ihr Leben in Gefängnissen und Ketten. Die Diebe öffentlicher Güter in Reichtum und Ehre. Marcus Porcius Cato, genannt Cato der Zensor. 1. Noch nie in seinem Leben hatte Proteo Laurenzi eine derart barock anmutende Unterschrift geleistet. Das P und das L seines Namens bedeckten fast das halbe Blatt und ihre Längen verflochten sich wie Schlange und Stab des Äskulap. Ihm war in diesem Moment, als hätte er eine bittere Arznei geschluckt, deren Wirkung ihm noch unbekannt war. Mit dem Schreiben des Innenministeriums hatte er schon lange gerechnet. Doch war es etwas anderes, die eigene Pensionierung schwarz auf weiß angekündigt zu bekommen. Der hiesige Personalchef hatte das Kuvert selbst vorbeigebracht und um rasche Bearbeitung und Rückgabe gebeten. Laurenzi, sagte er, sei der erste Kollege in seiner gesamten Laufbahn, den er dazu auffordern musste, dieser Aufgabe nachzukommen. Alle anderen hätten die bevorstehende Freiheit gar nicht erwarten können, doch Laurenzi schien an den Ruhestand nicht einmal zu denken.

Der Kommissario atmete tief durch, bevor er die beiliegende Bestätigung unterzeichnete. Die Kästchen für personenbezogene Daten ließ er leer. Wer, wenn nicht die Bürokraten aus der Personalabteilung, kannte seinen Dienstbeginn und die Anzahl der geleisteten Dienstjahre? Sollten doch Sie den ganzen Kram für ihn ausfüllen. Mürrisch steckte er das Blatt in den Antwortumschlag, verklebte ihn und warf ihn in den Ausgangskorb auf dem Schreibtisch seiner Assistentin. Marietta schaute ihren Chef erstaunt an und vergaß für einen Augenblick sogar die qualmende Zigarette in ihrem Aschenbecher. In all den langen Jahren, die sie zusammenarbeiteten, hatte er sich noch nie selbst um seine Post gekümmert. »Geht's dir nicht gut?«, fragte sie ihn. »Du machst ein Gesicht, als hättest du gerade gekündigt.« »Das war's für heute«, knurrte Proteo Laurenti nur. »Ich bin höchstens noch im Notfall erreichbar. Ich habe jetzt erstmal Besseres zu tun.« »Die Queen ist tot, Ratzinger ist tot und jetzt auch noch Berlusconi. Und wenn wir nicht gleich Nachschub bekommen, sehe ich auch für uns schwarz«, rief Lotze mit seinem unverwechselbaren Bariton. »Kommt schon!« Silvano, der Winzer, von dessen Terrasse die beiden Seeleute auf Triest hinunterschauten, stellte eine große Karaffe Weißwein vor ihnen auf dem Tisch ab. Das Glas beschlug in der schwülen Hitze. Leutze schüttete so schwungvoll nach, dass sich auf dem Tisch eine Pfütze bildete. »Eine Monarchin und zwei Päpste«, lachte Ottaviano. »Eine Epoche nach der anderen geht zu Ende. Nichts bleibt, wie es war. Kein Stein auf dem anderen. In den nächsten Wochen werden uns die Nachrichten und Zeitungen wieder mit dem hinterletzten Müll aus seinem Leben zuschütten, den wir schon 100-mal gehört haben, als stünde deswegen der Rest der Welt still. Immerhin war er ein brillanter Alleinunterhalter. Du hast recht, heute ist kein Politiker so beliebt, wie er es war. Vor allem keiner von den Linken. Selbst wenn sie dem Volk weismachen wollen, was es zu wollen habe. Berlusconi war glaubwürdig, authentisch.« Loitze ließ seinen Blick über den Golf von Triest schweifen. Die beiden schwiegen für einen Augenblick. »Es wird ein Gewitter geben«, sagte er dann. Der Wind war abgeflaut, die Sonne hatte ihren Zenit längst überschritten. Loitze Sedmak und Ottaviano Del Re saßen bereits seit Stunden nebeneinander unter dem heiteren Himmel im Schatten eines alten Kirschbaums, auf der Holzbank in der Osmiza hoch über der Stadt. Der Nachmittag neigte sich seinem Ende zu, den Freunden waren weder Müdigkeit noch die Auswirkungen des konstanten Weinkonsums anzumerken. Vor ihnen auf dem Tisch lag ein leeres Servierbrett samt Brotkorb, dessen Inhalt sie zu hausgemachtem Schinken, Salami und Käse sowie eingelegten Oliven verdrückt hatten. Ein überquellender Aschenbecher und zwei leere Karaffen. Sie genossen Silvanos Wein, das unbeschwerte Geplauder und den freien Blick auf die Stadt, aufs Hafenbecken und das Kommen und Gehen der Schiffe auf dem offenen Meer, das weiter draußen in intensivem Blau leuchtete. Am Horizont verschmolzen Himmel und Wasser in diffusem Dunst. Wie immer, wenn die Verdunstung stark war. Loitze und Ottaviano plauderten und scherzten, ohne sich um die Leute an den anderen Tischen zu scheren. Manchmal tauchte einer ihrer Bekannten auf, der eine neue Karaffe Wein auf den Tisch stellte und sich auf ein Glas zu ihnen gesellte, doch die verfügten über deutlich weniger Sitzfleisch als die beiden Freunde. Am Nachmittag war es dann Proteo Laurenti, der ihnen einen halben Liter spendierte. Die drei kannten sich seit Jahrzehnten aus verschiedenen Lokalen auf dem Karst. Nachdem Laurenti seine Pensionierung unterzeichnet hatte, war er heraufgefahren, um sich abzulenken. Außerdem wollte er ein paar Flaschen Wein für zu Hause einkaufen. »Sag mal, Kommissario«, fragte Loitze, »haben du und deine Kollegen eigentlich die Bewachung dieses Russenschiffs am Hals?« »Damit haben wir glücklicherweise nichts zu tun. Da walten höhere Mächte«, lachte Laurenti. »Aber ich hätte nichts dagegen, wenn es jemand versenken würde.« »Du gibst uns also deine Erlaubnis?«, fragte Ottaviano. »Wir können sofort loslegen. Lasst euch noch ein paar Monate Zeit, damit sich jemand anderes damit rumschlagen muss. Und vor allem, lasst euch nicht erwischen. Das würde bitter enden für euch«, antwortete er lachend.
Unweigerlich fiel sein Blick von der hochgelegenen grünen Idylle auf den überdimensionalen grauen Dreimaster, der vor dem Hafenbecken ankerte und schon seit mehr als einem Jahr durch die Behörden blockiert war. Nur für Instandhaltungsarbeiten durfte er sich wegbewegen, und das auch nur für ein paar Seemeilen. Das Schiff war von eigenwilligem futuristischem Design, das den meisten seiner Betrachter aufstieß. Von einer deutschen Werft an der Ostsee nach den Entwürfen eines französischen Star-Designers mit Spezialmaterialien aus halb Europa gebaut. Eine halbe Milliarde sollte der Eigner der Sailing Yacht A dafür ausgegeben haben. Ein 51-jähriger Oligarch und, wie es hieß, siebtreichster Mann Russlands mit offiziellem Wohnsitz in der Schweiz. Der Mann galt als Unterstützer des russischen Tyrannen, weshalb das Schiff samt anderer ihm zugerechneter Vermögensteile im Rahmen der internationalen Sanktionen gegen sein kriegsführendes Heimatland beschlagnahmt worden war. Der Oligarch hatte die Anwürfe wenig überzeugend zurückgewiesen und war mit seiner Familie umgehend von St. Moritz nach Dubai umgezogen. »Dieser Mistkübel da unten gehört gesprengt, einfach versenkt«, schimpfte Ottavio Del Re. Ein sehniger Kerl mit Bürstenschnitt, der Besitzer und Betreiber eines Zulieferboots war. »Es war einfach Pech, dass das Ding gerade bei uns vor Anker lag, als der Krieg ausgebrochen ist. Sonst müssten jetzt andere dafür aufkommen.« Luize Sedmak winkte ab. Er überragte seinen Freund um mehr als einen Kopf und hatte doppelt so breite Schultern. Seine muskulösen Arme waren voller Tätowierungen, keine politischen Motive, eher die klassischen Seemannssymbole, die gewisse Ambitionen zum Rockstar durchschimmern ließen. Der ständige Anblick der weltgrößten Segeljacht erinnerte jeden in Triest täglich daran, dass ihre Instandhaltung samt der Versorgung der 20-köpfigen Besatzung vom Steuerzahler getragen wurde. »Ich lasse euch jetzt besser mal allein, bevor ihr in die Details geht«, sagte Proteo Laurenti, leerte sein Glas, holte bei Silvano ein paar Flaschen für daheim und ging davon. »Nichts zu machen. Selbst wenn wir sie versenken könnten, würde sie sichtbar bleiben. Die Mastspitzen stehen 100 Meter über dem Wasserspiegel, dazu der Tiefgang des Kiels. Der Golf ist an der Stelle nur um die 20 Meter tief, also rechne selbst nach.« Luize schüttelte seinen Lockenkopf. Er selbst gehörte zur Besatzung eines Schleppers, der Containerschiffe oder Öltanker sicher zum Anleger manövrierte. »So laut, wie ihr redet, werden die Ermittlungen hinterher nicht lange dauern«, mahnte Silvano, »aber ihr würdet einiges an Beifall ernten, wenn dieser Schandfleck nicht mehr zu sehen wäre. Wusstet ihr eigentlich, dass hier schon einmal ein russisches Schiff Zuflucht gesucht hat?« »Ein Kriegsschiff.« »Zuflucht. Die Russen. Du spinnst, Silvano. Das aufziehende Gewitter steigt dir wohl zu Kopf«, lachte Ottaviano auf, während er nachschenkte. »Wenn es erst mal geregnet hat, wirst du wieder klarere Gedanken haben.« »Doch, doch. 1858, nach dem russisch-türkischen Krieg auf der Krim. Ich habe ein Buch darüber. Es gab damals einen Konflikt zwischen den Franzosen und den Russen um die heiligen Stätten in Palästina. Mit den Türken hatte der Westen sich schon geeinigt. Die Russen mussten vom Mittelmeer ferngehalten werden. Schon zu der Zeit gab es eine westliche Allianz, fast wie heute.« »Aber das da unten ist kein Kriegsschiff, Silvano«, mischte sich Leutze ein. »Wir zahlen die Rechnung für einen größenwahnsinnigen Neureichen. In der Zeitung stand, dass es uns über 9 Millionen im Jahr kostet. Aber sollten die Sanktionen irgendwann mal gelockert werden, bleiben wir auf dem Teil sitzen. Der Russe baut sich doch in der Zwischenzeit lieber ein neues Schiff, als darauf zu hoffen, es später irgendwann auszulösen. Oder er handelt die anfallenden Millionen auf einen Bruchteil herunter, nur damit wir ihn los sind. Du hast recht, Silvano. Würden wir den Kahn versenken, täten wir allen einen Gefallen.« »Und wie willst du das anstellen?«, fragte Ottaviano. »Die haben ein perfektes Überwachungssystem an Bord.« »So banal wie möglich.« Luize schenkte erneut beiden nach. »Ein Taucher befestigt ein Päckchen TNT samt Zünder am Bug.« »Keine Chance«, widersprach Ottaviano, »als wäre so etwas nicht schon beim Bau berücksichtigt worden. Ich habe es mit eigenen Augen gesehen, als ich die Einkäufe der Besatzung abgeliefert habe.
Die haben über 40 Kameras am Schiff, über und unter Wasser. Ottaviano dachte einen Moment nach und wischte sich den Mund ab, während er das leere Glas abstellte. Auf der anderen Seite kann es mit den Sicherheitsmaßnahmen nicht so weit her sein. Wenn ich Ware anliefern muss, melde ich es über Funk. Aber zum Kontrollieren ist bislang noch niemand gekommen. Ich hoffe, ihr habt ein großes Waffenlager. Silvano kam wieder zurück und stellte ein Brett mit hausgemachter Salami und eingelegtem Gemüse auf den Tisch. Stellt euch vor, die im Rathaus bauen wirklich die Seilbahn bis zum Marianentempel hinauf. Ausgerechnet zu den Pfaffen. Nicht fürs Volk, schon gar nicht für die Einheimischen, die auch noch dafür bezahlen werden, selbst wenn es heißt, die Kohle für den Bau käme aus Brüssel. Und wenn die Bohrer richtig pfeift, wird das Ding sowieso stillstehen. Sonst kotzen die Leute doch die Kabinen voll oder die darunterliegenden Gärten. Leutze leerte sein Glas in einem Zug. Aber die Standseilbahn nach Opicina werden sie deshalb auch nicht wieder instand setzen, auch wenn sie unter Denkmalschutz steht. Es verdienen einfach nicht die richtigen Leute daran. Seit einer Kollision vor 7 Jahren stand die über 120 Jahre alte Tram still, die sonst alle halbe Stunde Triest mit dem Karst verband. Es wimmelte inzwischen von einer Unzahl offener Baustellen, über die aus der Stadtverwaltung nicht einmal mehr voraussichtliche Fertigstellungstermine zu vernehmen waren. Irgendjemand kassiert da wahrscheinlich am Stillstand. Loitze schlug mit der flachen Hand auf den Tisch, dass die Gläser klirrten. Mit der Handkante wischte er über den Tisch. Demokratie, Freiheit und Gerechtigkeit. Es braucht endlich wieder jemanden, der richtig durchgreift. Erst als die Sonne schon tief über dem Meer stand und kurz davor war, als glühend roter Feuerball zu versinken, erhoben sie sich endlich von ihrem Platz und verabschiedeten sich. »Passt auf, dass ihr nicht erwischt werdet, so besoffen wie ihr seid«, rief ihnen Silvano hinterher. »Keine Sorge«, lachte Leutze, »und bis morgen.« Leicht schwankend stiegen die Männer in ihre grüne Ape mit der Ladepritsche, tuckerten mit knatterndem Motor davon und zogen eine blaugraue Abgasfahne den Anstieg zum Karst hinauf. Am späten Nachmittag desselben Tages waren 2 schwarze Range Rover mit verdunkelten Scheiben und Schweizer Kennzeichen von Mailand in Richtung Osten gerast. 400 Kilometer lagen vor ihnen. Sie wurden um 22 Uhr erwartet. Abrupt wechselten sie die Spuren und jagten, wenn nötig, sogar über den Sandstreifen. Ohne Rücksicht auf Tempolimit und mögliche Radarkontrollen wirkten sie selbst bei den Überholmanövern wie aneinander geklebt, obwohl sie sich ständig mit der Führung abwechselten. Auf der Rückbank eines der beiden Fahrzeuge saß Fjodor Iljin. Ein etwa 45-jähriger sportlicher Mann mit 3 Tage Bart und mittellangem dunkelblondem Haar. Die beiden Männer auf den vorderen Sitzen trugen ihre Haare militärisch kurz, sie sprachen Russisch mit starkem serbischem Akzent. Genauso wie ihre 3 Kumpane in dem anderen Fahrzeug, mit denen sie sich die gesamte Fahrt über in knappen, ruhigen Worten per Funkgerät verständigten. Nur einmal fluchte sein Fahrer, als Iljin verlangte, an einer Raststätte bei Vicenza die Toilette aufzusuchen. Den Männern wäre es lieber gewesen, er hätte in die Hosen gemacht, doch sie wussten, wer sie bezahlte. 3 von ihnen begleiteten Iljin in den Autogrill, während die beiden Fahrer scheinbar beiläufig rauchend neben den Autos warteten und aufmerksam die Umgebung und den heranfahrenden Verkehr beobachteten. Keinen Schritt hatte Fjodor Iljin in den letzten 5 Wochen vor die Tür der Mailänder Diplomatenwohnung in der Via Andegari gesetzt. Sie lag direkt hinter dem Opernhaus La Scala. Nach seiner Festnahme am Flughafen Malpensa hatte er nur ein paar Tage in einer Einzelzelle im Gefängnis San Vittore verbringen müssen, bis die Auslieferungshaft dank der massiven Intervention einer internationalen Anwaltskanzlei in einem Eilverfahren vorläufig in Hausarrest umgewandelt wurde. Iljin wurde dazu verpflichtet, eine elektronische Fußfessel zu tragen, die sofort Alarm schlug, würde er die Wohnung verlassen. Oder gewaltsam versuchen, sich von der Fessel zu befreien.
Noch musste über den Antrag der Amerikaner auf Auslieferung des laut internationalen Haftbefehls verdächtigen Waffenhändlers Fjodor Iljin in einer höheren Instanz entschieden werden. Die Wohnung schien von den Russen für derlei Notfälle angemietet worden zu sein. Sein Kontakt zur Außenwelt war auf Anwaltsbesuche und die zweitäglichen Essenslieferungen beschränkt gewesen. Die einzigen zugänglichen Fernsehkanäle waren der RAI, der staatlichen italienischen Medienanstalt. Schon die Tatsache, dass er bis zu einer Entscheidung nicht in der Zelle einsitzen musste, sei bei der Brisanz des Falls außergewöhnlich, hatte sein Anwalt gesagt, der nach ein paar Tagen ernste Sorge über den Ausgang der Verhandlung äußerte, für die ein Termin in der folgenden Woche angesetzt war. In solchen Fällen vermuteten die Behörden gemeinhin akute Fluchtgefahr. Iljin lächelte undurchdringlich und nannte dem Mann daraufhin eine Telefonnummer mit zyprischer Vorwahl. Dort würde er weiter verbunden werden und neue Anweisungen erhalten. Fjodor Iljin musste nicht lange warten. Kurz hinter der letzten Mautstelle wurden Iljins Begleiter plötzlich nervös. Blaulichter flackerten am Straßenrand. Doch es handelte sich nicht um eine Kontrolle. Die Leuchtanzeigen meldeten lediglich, dass die Autobahn wegen eines schweren Unfalls gesperrt war. Der Verkehr wurde über die letzte Ausfahrt bei Sistiana auf die Landstraße umgelenkt, vor der sich bereits eine lange Schlange gebildet hatte. Die Fahrer der Range Rover sprachen sich kurz ab und verließen die Autobahn schon bei Duino. Iljin stieg in das Fahrzeug des Zivilschutzes um, das, kaum hatte er die Tür hinter sich zugezogen, losfuhr und schon nach einem halben Kilometer an der Einfahrt zur Werft die Blaulichter aufflackern ließ. Es war 22.12 Uhr, als sich das elektrische Tor öffnete und sie in der Dunkelheit langsam zwischen hohen Yachtrümpfen bis zum Kanal vorfuhren, wo eine schmächtige Person sie erwartete, die ganz in Weiß gekleidet war, wie ein Seemann. »Ist das etwa mein Skipper?« wunderte sich Iljin, der in der Zwischenzeit ein kurzärmliches, viel zu großes Hemd mit dem Emblem des Zivilschutzes über sein T-Shirt gezogen hatte. Seelenruhig steckte er sich eine Glock 17 in den Hosenbund. Das noch ungeöffnete Päckchen behielt er in der Hand. »Genau«, sagte sein Fahrer. »Er ist unbewaffnet, er weiß wohin und er spricht Englisch.« Der Skipper führte Iljin wortlos zu einem langen Schlauchboot aus festem Kunststoff mit zwei großvolumigen Motoren. Er schlug jede Hilfe aus und sprang an Bord. »Ich heiße Maria«, sagte die weißgekleidete Figur zu seinem Erstaunen, nachdem sie die Leinen losgemacht hatte und das Boot aus dem Kanal aufs offene Meer steuerte.

Sie hörten Auszüge aus den Büchern Sag mir, was ich bin von Una Magnon aus dem Steidl Verlag und Beifang. Kommissario Laurenzi hat noch einiges zu tun von Veit Heinrich aus dem Piper Verlag. Petra Ettelmeier verabschiedet sich vom Mikrofon und freut sich, Sie bald wieder zu einer neuen Sendung von Teaser begrüßen zu dürfen.

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